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4: Im Studio Silas Quiring. Ein paar Stunden Stille in New York City. Zum 25. Jahrestag der Terroranschläge vom 11. September ist der knapp 3000 Todesopfer gedacht worden. Am Standort des ehemaligen World Trade Centers verlasen Angehörige jeden einzelnen Namen. Vor Ort waren auch alle noch lebenden Ex-US-Präsidenten sowie der amtierende Vize J.D. Vance. Politische Reden gab es hier aber bewusst nicht. Donald Trump sprach zeitgleich bei einer Gedenkfeier im Pentagon. Dabei nannte er den Iran-Krieg eine Fortsetzung des damals gestarteten Kriegs gegen Terror. Familienministerin Prien will schnell was für den Kinder- und Jugendschutz im Netz tun. Die CDU-Politikerin hat ein Sofortprogramm angekündigt mit Maßnahmen, die wirklich zügig umsetzbar sind. Dirk Justus.
5: Ja, aber was genau nun kommt und wie schnell, das ist noch offen. Klar ist, Prien will eine Altersgrenze für Social Media, aber

0: Da gibt's noch Diskussionsbedarf in der Regierung. Prien gibt zu, dass die Politik bei dem Thema hinterherhängt. Heute hat die Expertenkommission zu dem Thema ihren Abschlussbericht vorgelegt und sie macht klar, das Thema geht alle an. Von Eltern über Institutionen bis zu den Konzernen. Alle müssen an einem Strang ziehen, statt mit dem Finger aufeinander zu zeigen.
1: Bei einem Zugunglück in Nordfrankreich sind über 40 Menschen verletzt worden, mindestens eine Frau schwer. Der Regionalzug war in der Normandie mit fast 200 Passagieren an Bord entgleist. Wie es dazu kommen konnte, wird jetzt untersucht. Wenn der DFB künftig eine Rechnung für einen Polizeieinsatz kriegt, reicht er sie an den jeweiligen Heimatverein weiter. Die Vereine sollen zumindest einen Teil der Kosten übernehmen, das hat der DFB beschlossen. Konkret geht's da um die besonders teuren Einsätze bei Hochrisikospielen. Schalke 04 feiert den ersten Bundesligasieg seit der Rückkehr in die Erstklassigkeit. Bei Union Berlin gewannen die Schalke am Abend mit 3:1. Union bleibt damit weiter sieglos.
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3: Mit KI-Support. Wolkig ist es in der Nacht oft noch, dazu kann an der Küste auch mal Regen dabei sein. Und ganz früh gibt es vereinzelt Nebel, später wird es dann vielerorts freundlicher und die Sonne kommt raus. Die Höchstwerte liegen heute bei 20 bis 27 Grad. Morgen wird es deutlich grauer mit vielen Wolken und immer wieder Regen, maximal bis 26 Grad.

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4: Im Studio Silas Quiring. 25 Jahre sind die Anschläge vom 11. September her und viele Menschen wissen noch ganz genau, was sie damals gemacht haben. Wie wohl kein anderes Ereignis im 21. Jahrhundert hat sich 9/11 ins kollektive Gedächtnis eingebrannt. Anne Brauer.
5: Man spricht von Blitzlichterinnerung. Wie ein Foto speichert unser Gehirn so einen Moment ab. Die Bilder der einstürzenden Türme, man konnte die Katastrophe live im Fernsehen verfolgen. 9/11 ist zum Inbegriff eines Terroranschlags geworden und wirkt bis heute nach. Von einer neuen Dimension in der Flugsicherheit über den Krieg gegen den Terror und Islamfeindlichkeit bis hin zu Verschwörungstheorien. Früher ein absolutes Nischenphänomen, heute mindestens in den USA Teil des politischen Mainstreams.
4: Das Wahlbeben von Sachsen-Anhalt steckt der Bundesregierung in den Knochen. Jetzt geht der Blick nach Berlin und Mecklenburg-Vorpommern. Gut möglich, dass die Debatten über das schwarz-rote Spitzenpersonal nach den Wahlen in gut einer Woche so richtig hochkochen. Daniel Bornberg.
6: Ja, die CDU hoffte auf Berlin, da liefert sie sich ein Kopf-an-Kopf-Rennen mit der Linken. In Mecklenburg-Vorpommern hat sich die SPD von Ministerpräsidentin Schwesig ordentlich an die AfD rangekämpft. Schwesig grenzt sich aber klar von der Bundespolitik ab. Gut möglich also, dass ein gutes Abschneiden die SPD-Spitze Klingbeil-Baas eher schwächt als stärkt. Und wenn es für die CDU schlecht läuft, dürfte auch die Kanzlerdebatte richtig Fahrt aufnehmen.
4: Schluss mit hier nur Bargeld. In Deutschland soll es bald möglich sein, dass man überall auch mit Karte oder dem Handy zahlen kann. Wie mehrere Medien berichten, plant das die Bundesregierung. Schon im kommenden Jahr soll das Ganze umgesetzt werden. Zum Start in den Bundesligaspieltag hat Union Berlin zu Hause 1:3 gegen Schalke verloren. Für die Gelsenkirchener ist es der erste Sieg nach der Rückkehr in die erste Liga. Einer der Torschützen war ausgerechnet der Ex-Unioner Robin Gosens. Tennisprofi Alexander Zverev steht nach einem echten Arbeitssieg im Finale der US Open. Zverev besiegte den Russen Khachanov zwar glatt mit 3:0, musste in zwei Sätzen aber ins Tiebreak. Jetzt trennt ihn nur noch ein Sieg vom zweiten Grand Slam-Titel seiner Karriere.
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7: Mit KI-Support. Wolkig ist es in der Nacht oft noch, dazu kann an der Küste auch mal Regen dabei sein und ganz früh gibt es vereinzelt Nebel, später wird es dann vielerorts freundlicher und die Sonne kommt raus. Die Höchstwerte liegen heute bei 20 bis 27 Grad. Morgen wird es deutlich grauer mit vielen Wolken und immer wieder Regen, maximal bis 26 Grad.
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2008 begann die steile Karriere von Lady Gaga. Gleich ihre erste Single raste an die Spitze der Charts in Großbritannien und in den USA. Die zweite Single Pokerface war gleich noch erfolgreicher. Sie sorgte endgültig für ihren internationalen Durchbruch. Der Song war der erste Spitzenreiter der deutschen Single-Hitparade im Jahre 2009.

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5: Im Studio Silas Quiring. 25 Jahre sind die Anschläge vom 11. September her und viele Menschen wissen noch ganz genau, was sie damals gemacht haben. Wie wohl kein anderes Ereignis im 21. Jahrhundert hat sich 9/11 ins kollektive Gedächtnis eingebrannt. Anne Brauer.
6: Man spricht von Blitzlichterinnerung. Wie ein Foto speichert unser Gehirn so einen Moment ab. Die Bilder der einstürzenden Türme, man konnte die Katastrophe live im Fernsehen verfolgen. 9/11 ist zum Inbegriff eines Terroranschlags geworden und wirkt bis heute nach. Von einer neuen Dimension in der Flugsicherheit über den Krieg gegen den Terror und Islamfeindlichkeit bis hin zu Verschwörungstheorien. Früher ein absolutes Nischenphänomen, heute mindestens in den USA Teil des politischen Mainstreams.
5: Das Wahlbeben von Sachsen-Anhalt steckt der Bundesregierung in den Knochen. Jetzt geht der Blick nach Berlin und Mecklenburg-Vorpommern. Gut möglich, dass die Debatten über das schwarz-rote Spitzenpersonal nach den Wahlen in gut einer Woche so richtig hochkochen. Daniel Bornberg.
7: Ja, die CDU hoffte auf Berlin, da liefert sie sich ein Kopf-an-Kopf-Rennen mit der Linken. In Mecklenburg-Vorpommern hat sich die SPD von Ministerpräsidentin Schwesig ordentlich an die AfD rangekämpft. Schwesig grenzt sich aber klar von der Bundespolitik ab. Gut möglich also, dass ein gutes Abschneiden die SPD-Spitze Klingbeil-Baas eher schwächt als stärkt. Und wenn es für die CDU schlecht läuft, dürfte auch die Kanzlerdebatte richtig Fahrt aufnehmen.
5: Schluss mit hier nur Bargeld. In Deutschland soll es bald möglich sein, dass man überall auch mit Karte oder dem Handy zahlen kann. Wie mehrere Medien berichten, plant das die Bundesregierung. Schon im kommenden Jahr soll das Ganze umgesetzt werden. Zum Start in den Bundesligaspieltag hat Union Berlin zu Hause 1:3 gegen Schalke verloren. Für die Gelsenkirchener ist es der erste Sieg nach der Rückkehr in die erste Liga. Einer der Torschützen war ausgerechnet der Ex-Unioner Robin Gosens. Tennisprofi Alexander Zverev steht nach einem echten Arbeitssieg im Finale der US Open. Zverev besiegte den Russen Khachanov zwar glatt mit 3:0, musste in zwei Sätzen aber ins Tiebreak. Jetzt trennt ihn nur noch ein Sieg vom zweiten Grand Slam-Titel seiner Karriere.
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8: Mit KI-Support. Wolkig ist es in der Nacht oft noch, dazu kann an der Küste auch mal Regen dabei sein und ganz früh gibt es vereinzelt Nebel, später wird es dann vielerorts freundlicher und die Sonne kommt raus. Die Höchstwerte liegen heute bei 20 bis 27 Grad. Morgen wird es deutlich grauer mit vielen Wolken und immer wieder Regen, maximal bis 26 Grad.

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1: Mit KI-Support. Wolkig ist es in der Nacht oft noch, dazu kann an der Küste auch mal Regen dabei sein. Und ganz früh gibt es vereinzelt Nebel, später wird es dann vielerorts freundlicher und die Sonne kommt raus. Die Höchstwerte liegen heute bei 20 bis 27 Grad. Morgen wird es deutlich grauer mit vielen Wolken und immer wieder Regen, maximal bis 26 Grad.
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5: Im Studio Silas Quiring. Schönen guten Morgen. Flüssigkeiten umfüllen, Handgepäck checken, ab durch den Körperscanner und ans Gate geht's natürlich nur noch mit Ticket. Diese Choreografie am Flughafen ist Routine. Sie ist eine Folge aus den Anschlägen vom 11. September vor genau 25 Jahren. Anne Brauer.
6: Was vorher völlig selbstverständlich war, kann man sich heute eigentlich kaum noch vorstellen, dass die Familie einen fast bis in den Flieger gebracht hat oder man völlig problemlos eine Handvoll Feuerzeuge und sein Taschenmesser im Handgepäck hatte. Nach den Anschlägen gab es da einen grundlegenden Wandel. Gerade in den ersten Jahren fühlten sich die Kontrollen zwar ewig an und für manchen auch wie ein Generalverdacht, aber dank neuer Technik wie Körperscanner gilt das Sicherheitssystem heute als extrem wirkungsvoll. Eine Flugzeugentführung auch nur annähernd in diesem Ausmaß hat es nicht wieder gegeben.
5: In vielen europäischen Ländern ist Kartenzahlung schon gang und gäbe. In Deutschland gibt es aber immer noch kleine Läden oder Restaurants, die auf Cash-only pochen. Die Bundesregierung will das jetzt ändern, schreiben mehrere Medien. Wer etwas bezahlt, soll künftig überall die Möglichkeit haben, mit Karte zu zahlen. Heißt aber nicht, dass das Bargeld verschwinden soll. Der Plan ist, dass die neue Regelung schon im kommenden Jahr umgesetzt werden kann. 7 mutmaßlichen Hamas-Mitgliedern soll der Prozess gemacht werden. Die Bundesanwaltschaft hat sie in Berlin angeklagt. Die Männer sollen dabei geholfen haben, Waffen für einen möglichen Anschlag auf Israelis und Juden in Deutschland oder Österreich zu organisieren. Die KI-Branche warnt vor KI. Das US-Unternehmen Anthropic berichtet, dass Regime etwa mit Hilfe des KI-Modells Claude versucht haben, Regierungsgegner und Minderheiten auszuspionieren. Unter anderem geht es da um China und den Iran. Urlaub in Deutschland ist weiter sehr beliebt. Von Januar bis Juli haben Hotels, Pensionen und Co. etwa 280 Millionen Übernachtungen gezählt. Das ist ein neuer Rekord, so das Statistische Bundesamt. Die meisten Gäste kamen aus dem Inland. Schalke 04 feiert den ersten Bundesligasieg seit der Rückkehr in die Erstklassigkeit. Bei Union Berlin gewannen die Schalke am Abend mit 3:1. Union bleibt damit weiter sieglos.
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1: Mit KI-Support. Wolkig ist es in der Nacht oft noch, dazu kann an der Küste auch mal Regen dabei sein. Und ganz früh gibt es vereinzelt Nebel, später wird es dann vielerorts freundlicher und die Sonne kommt raus. Die Höchstwerte liegen heute bei 20 bis 27 Grad. Morgen wird es deutlich grauer mit vielen Wolken und immer wieder Regen, maximal bis 26 Grad.

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4: Im Studio Silas Quiring, schönen guten Morgen. Flüssigkeiten umfüllen, Handgepäck checken, ab durch den Körperscanner und ans Gate geht's natürlich nur noch mit Ticket. Diese Choreografie am Flughafen ist Routine. Sie ist eine Folge aus den Anschlägen vom 11. September vor genau 25 Jahren. Anne Brauer.
5: Was vorher völlig selbstverständlich war, kann man sich heute eigentlich kaum noch vorstellen, dass die Familie einen fast bis in den Flieger gebracht hat oder man völlig problemlos eine Handvoll Feuerzeuge und sein Taschenmesser im Handgepäck hatte. Nach den Anschlägen gab es da einen grundlegenden Wandel. Gerade in den ersten Jahren fühlten sich die Kontrollen zwar ewig an und für manchen auch wie ein Generalverdacht. Aber dank neuer Technik wie Körperscanner gilt das Sicherheitssystem heute als extrem wirkungsvoll. Eine Flugzeugentführung auch nur annähernd in diesem Ausmaß hat es nicht wieder gegeben.
4: In vielen europäischen Ländern ist Kartenzahlung schon gang und gäbe. In Deutschland gibt es aber immer noch kleine Läden oder Restaurants, die auf Cash-only pochen. Die Bundesregierung will das jetzt ändern, schreiben mehrere Medien. Wer etwas bezahlt, soll künftig überall die Möglichkeit haben, mit Karte zu zahlen. Heißt aber nicht, dass das Bargeld verschwinden soll. Der Plan ist, dass die neue Regelung schon im kommenden Jahr umgesetzt werden kann. 7 mutmaßlichen Hamas-Mitgliedern soll der Prozess gemacht werden. Die Bundesanwaltschaft hat sie in Berlin angeklagt. Die Männer sollen dabei geholfen haben, Waffen für einen möglichen Anschlag auf Israelis und Juden in Deutschland oder Österreich zu organisieren. Die KI-Branche warnt vor KI. Das US-Unternehmen Anthropic berichtet, dass Regime etwa mit Hilfe des KI-Modells Claude versucht haben, Regierungsgegner und Minderheiten auszuspionieren. Unter anderem geht es da um China und den Iran. Urlaub in Deutschland ist weiter sehr beliebt. Von Januar bis Juli haben Hotels, Pensionen und Co. etwa 280 Millionen Übernachtungen gezählt. Das ist ein neuer Rekord, so das Statistische Bundesamt. Die meisten Gäste kamen aus dem Inland. Schalke 04 feiert den ersten Bundesligasieg seit der Rückkehr in die Erstklassigkeit. Bei Union Berlin gewannen die Schalke am Abend mit 3:1. Union bleibt damit weiter sieglos.
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6: Mit KI-Support. Wolkig ist es in der Nacht oft noch, dazu kann an der Küste auch mal Regen dabei sein. Und ganz früh gibt es vereinzelt Nebel, später wird es dann vielerorts freundlicher und die Sonne kommt raus. Die Höchstwerte liegen heute bei 20 bis 27 Grad. Morgen wird es deutlich grauer mit vielen Wolken und immer wieder Regen, maximal bis 26 Grad.

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4: Im Studio Silas Quiring. Schönen guten Morgen. Flüssigkeiten umfüllen, Handgepäck checken, ab durch den Körperscanner und ans Gate geht's natürlich nur noch mit Ticket. Diese Choreografie am Flughafen ist Routine. Sie ist eine Folge aus den Anschlägen vom 11. September vor genau 25 Jahren. Anne Brauer.
5: Was vorher völlig selbstverständlich war, kann man sich heute eigentlich kaum noch vorstellen, dass die Familie einen fast bis in den Flieger gebracht hat oder man völlig problemlos eine Handvoll Feuerzeuge und sein Taschenmesser im Handgepäck hatte. Nach den Anschlägen gab es da einen grundlegenden Wandel. Gerade in den ersten Jahren fühlten sich die Kontrollen zwar ewig an und für manchen auch wie ein Generalverdacht. Aber dank neuer Technik wie Körperscanner gilt das Sicherheitssystem heute als extrem wirkungsvoll. Eine Flugzeugentführung auch nur annähernd in diesem Ausmaß hat es nicht wieder gegeben.
4: In vielen europäischen Ländern ist Kartenzahlung schon gang und gäbe. In Deutschland gibt es aber immer noch kleine Läden oder Restaurants, die auf Cash-only pochen. Die Bundesregierung will das jetzt ändern, schreiben mehrere Medien. Wer etwas bezahlt, soll künftig überall die Möglichkeit haben, mit Karte zu zahlen. Heißt aber nicht, dass das Bargeld verschwinden soll. Der Plan ist, dass die neue Regelung schon im kommenden Jahr umgesetzt werden kann. 7 mutmaßlichen Hamas-Mitgliedern soll der Prozess gemacht werden. Die Bundesanwaltschaft hat sie in Berlin angeklagt. Die Männer sollen dabei geholfen haben, Waffen für einen möglichen Anschlag auf Israelis und Juden in Deutschland oder Österreich zu organisieren. Die KI-Branche warnt vor KI. Das US-Unternehmen Anthropic berichtet, dass Regime etwa mit Hilfe des KI-Modells Claude versucht haben, Regierungsgegner und Minderheiten auszuspionieren. Unter anderem geht es da um China und den Iran. Urlaub in Deutschland ist weiter sehr beliebt. Von Januar bis Juli haben Hotels, Pensionen und Co. etwa 280 Millionen Übernachtungen gezählt. Das ist ein neuer Rekord, so das Statistische Bundesamt. Die meisten Gäste kamen aus dem Inland. Schalke 04 feiert den ersten Bundesligasieg seit der Rückkehr in die Erstklassigkeit. Bei Union Berlin gewannen die Schalke am Abend mit 3:1. Union bleibt damit weiter sieglos.
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6: Mit KI-Support. Wolkig ist es in der Nacht oft noch, dazu kann an der Küste auch mal Regen dabei sein und ganz früh gibt es vereinzelt Nebel, später wird es dann vielerorts freundlicher und die Sonne kommt raus. Die Höchstwerte liegen heute bei 20 bis 27 Grad. Morgen wird es deutlich grauer mit vielen Wolken und immer wieder Regen, maximal bis 26 Grad.
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2008 begann die steile Karriere von Lady Gaga. Gleich ihre erste Single raste an die Spitze der Charts in Großbritannien und in den USA. Die zweite Single Pokerface war gleich noch erfolgreicher. Sie sorgte endgültig für ihren internationalen Durchbruch. Der Song war der erste Spitzenreiter der deutschen Single-Hitparade im Jahre 2009.

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5: Im Studio Silas Quiring. Schönen guten Morgen. Ein paar Stunden Stille in New York City. Zum 25. Jahrestag der Terroranschläge vom 11. September ist der knapp 3000 Todesopfer gedacht worden. Am Standort des ehemaligen World Trade Centers verlasen Angehörige jeden einzelnen Namen. Vor Ort waren auch alle noch lebenden Ex-US-Präsidenten sowie der amtierende Vize J.D. Vance. Politische Reden gab es hier aber bewusst nicht. Donald Trump sprach zeitgleich bei einer Gedenkfeier im Pentagon. Dabei nannte er den Iran-Krieg eine Fortsetzung des damals gestarteten Kriegs gegen Terror. Das Wahlbeben von Sachsen-Anhalt steckt der Bundesregierung in den Knochen. Jetzt geht der Blick nach Berlin und Mecklenburg-Vorpommern. Gut möglich, dass die Debatten über das schwarz-rote Spitzenpersonal nach den Wahlen in gut einer Woche so richtig hochkochen. Daniel Bornberg.
6: Ja, die CDU hoffte auf Berlin, da liefert sie sich ein Kopf-an-Kopf-Rennen mit der Linken. In Mecklenburg-Vorpommern hat sich die SPD von Ministerpräsidentin Schwesig ordentlich an die AfD rangekämpft. Schwesig grenzt sich aber klar von der Bundespolitik ab. Gut möglich also, dass ein gutes Abschneiden die SPD-Spitze Klingbeil-Baas eher schwächt als stärkt. Und wenn es für die CDU schlecht läuft, dürfte auch die Kanzlerdebatte richtig Fahrt aufnehmen.
5: Viele kennen es nur zu gut. Der Imbiss, Späti oder der Wochenmarkt nehmen nur Bargeld. Kartenzahlung? Nein, danke. Die Bundesregierung will das ändern, berichten mehrere Medien. Ab dem kommenden Jahr soll es möglich sein, dass man in allen Geschäften und Restaurants auch mit Karte oder Handy zahlen kann. Zum Start in den Bundesligaspieltag hat Union Berlin zu Hause 1:3 gegen Schalke verloren. Für die Gelsenkirchener ist es der erste Sieg nach der Rückkehr in die erste Liga. Einer der Torschützen war ausgerechnet der Ex-Unioner Robin Gosens. Tennisprofi Alexander Zverev steht nach einem echten Arbeitssieg im Finale der US Open. Zverev besiegte den Russen Khachanov zwar glatt mit 3:0, musste in 2 Sätzen aber ins Tiebreak. Jetzt trennt ihn nur noch ein Sieg vom 2. Grand Slam-Titel seiner Karriere.
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7: Mit KI-Support. Trocken ist es heute Morgen, dazu gibt es je nach Ecke schon viele Wolken, im Süden aber auch klarere Phasen. Im Laufe des Tages kommt ein Mix aus Sonne und Wolken dazu, am Abend zieht im Nordwesten Regen rein, sonst bleibt's meist bei ein paar Tropfen. Die Höchstwerte liegen bei 20 bis 27 Grad. Morgen viele Wolken und immer wieder Regen, maximal 26 Grad.

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1: Mit KI-Support. Trocken ist es heute Morgen, dazu gibt es je nach Ecke schon viele Wolken, im Süden aber auch klarere Phasen. Im Laufe des Tages kommt ein Mix aus Sonne und Wolken dazu, am Abend zieht im Nordwesten Regen rein, sonst bleibt's meist bei ein paar Tropfen. Die Höchstwerte liegen bei 20 bis 27 Grad. Morgen viele Wolken und immer wieder Regen, maximal 26 Grad.
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5: Im Studio Silas Quiring, schönen guten Morgen. Ein paar Stunden Stille in New York City. Zum 25. Jahrestag der Terroranschläge vom 11. September ist der knapp 3000 Todesopfer gedacht worden. Am Standort des ehemaligen World Trade Centers verlasen Angehörige jeden einzelnen Namen. Vor Ort waren auch alle noch lebenden Ex-US-Präsidenten sowie der amtierende Vize J.D. Vance. Politische Reden gab es hier aber bewusst nicht. Donald Trump sprach zeitgleich bei einer Gedenkfeier im Pentagon. Dabei nannte er den Iran-Krieg eine Fortsetzung des damals gestarteten Kriegs gegen Terror. Das Wahlbeben von Sachsen-Anhalt steckt der Bundesregierung in den Knochen. Jetzt geht der Blick nach Berlin und Mecklenburg-Vorpommern. Gut möglich, dass die Debatten über das schwarz-rote Spitzenpersonal nach den Wahlen in gut einer Woche so richtig hochkochen. Daniel Bornberg.
6: Ja, die CDU hoffte auf Berlin, da liefert sie sich ein Kopf-an-Kopf-Rennen mit der Linken. In Mecklenburg-Vorpommern hat sich die SPD von Ministerpräsidentin Schwesig ordentlich an die AfD rangekämpft. Schwesig grenzt sich aber klar von der Bundespolitik ab. Gut möglich also, dass ein gutes Abschneiden die SPD-Spitze Klingbeil-Baas eher schwächt als stärkt. Und wenn es für die CDU schlecht läuft, dürfte auch die Kanzlerdebatte richtig Fahrt aufnehmen.
5: Viele kennen es nur zu gut. Der Imbiss, Späti oder der Wochenmarkt nehmen nur Bargeld. Kartenzahlung? Nein, danke. Die Bundesregierung will das ändern, berichten mehrere Medien. Ab dem kommenden Jahr soll es möglich sein, dass man in allen Geschäften und Restaurants auch mit Karte oder Handy zahlen kann. Zum Start in den Bundesligaspieltag hat Union Berlin zu Hause 1:3 gegen Schalke verloren. Für die Gelsenkirchener ist es der erste Sieg nach der Rückkehr in die erste Liga. Einer der Torschützen war ausgerechnet der Ex-Unioner Robin Gosens. Tennisprofi Alexander Zverev steht nach einem echten Arbeitssieg im Finale der US Open. Zverev besiegte den Russen Khachanov zwar glatt mit 3:0, musste in zwei Sätzen aber ins Tiebreak. Jetzt trennt ihn nur noch ein Sieg vom zweiten Grand-Slam-Titel seiner Karriere.
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1: Mit KI-Support. Trocken ist es heute Morgen, dazu gibt es je nach Ecke schon viele Wolken, im Süden aber auch klarere Phasen. Im Laufe des Tages kommt ein Mix aus Sonne und Wolken dazu, am Abend zieht im Nordwesten Regen rein, sonst bleibt's meist bei ein paar Tropfen. Die Höchstwerte liegen bei 20 bis 27 Grad. Morgen viele Wolken und immer wieder Regen, maximal 26 Grad.

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4: Im Studio Nanju Kuhlmann. Schönen guten Morgen. 25 Jahre nach den Anschlägen haben die USA der fast 3000 Todesopfer gedacht. In New York kamen alle noch lebenden Ex-Präsidenten und tausende Angehörige zur Gedenkfeier zusammen. Silas Quiring berichtet.
5: Große Reden von Politikern gab es dabei bewusst nicht. Angehörige verlasen über Stunden jeden einzelnen Namen der Opfer. Glocken begleiteten das Gedenken. Präsident Trump schickte nur seinen Vize J.D. Vance nach New York. Er selbst sprach im Pentagon. Die Behörde war 2001 ebenfalls Ziel der Anschläge. Ganz verkneifen konnte er sich politische Inhalte dabei nicht. Trump nannte den Irankrieg eine Fortsetzung des durch 9/11 ausgelösten Kriegs gegen Terror.
4: Der Sparkurs von VW sorgt weiter für große Unsicherheit bei den Beschäftigten. Die Arbeitnehmerseite erhöht deshalb den Druck auf den Vorstand. Die IG Metall will das Unternehmen zu Gesprächen zwingen und verweist auf den Tarifvertrag. Thorsten Gröger von der IG Metall.
6: Wir fordern jetzt also das Unternehmen auf, an den Tisch zu kommen, sich zu erklären und mit uns darüber zu reden, dass und wie dieser Tarifvertrag eingehalten wird.
4: Vor einer Woche hatte der VW-Aufsichtsrat den Sparplänen des Vorstands zugestimmt. Weltweit sollen 50.000 Jobs wegfallen, die Hälfte davon in Deutschland. Bei einem Zugunglück in Nordfrankreich sind über 40 Menschen verletzt worden, mindestens eine Frau schwer. Der Regionalzug war in der Normandie mit fast 200 Passagieren an Bord entgleist. Wie es dazu kommen konnte, wird jetzt untersucht. Nach dem AfD-Wahlsieg in Sachsen-Anhalt beschäftigt sich die Politik in Berlin mit dem Umgang mit einer womöglich verfassungsfeindlichen Landesregierung. In den Funke-Zeitungen fordert Justizministerin Hubich etwa Beamte in Sachsen-Anhalt dazu auf, rechtswidrigen Anweisungen zu widersprechen. Zum Start in den Bundesligaspieltag hat Union Berlin zu Hause 1:3 gegen Schalke verloren. Für die Gelsenkirchner ist es der erste Sieg nach der Rückkehr in die erste Liga. Einer der Torschützen war ausgerechnet der Ex-Unioner Robin Gosens.
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7: Mit KI-Support. Trocken ist es heute Morgen, dazu gibt es je nach Ecke schon viele Wolken, im Süden aber auch klarere Phasen. Im Laufe des Tages kommt ein Mix aus Sonne und Wolken dazu, am Abend zieht im Nordwesten Regen rein, sonst bleibt's meist bei ein paar Tropfen. Die Höchstwerte liegen bei 20 bis 27 Grad. Morgen viele Wolken und immer wieder Regen, maximal 26 Grad.
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4: Im Studio Nanju Kuhlmann. Schönen guten Morgen. 25 Jahre nach den Anschlägen haben die USA der fast 3000 Todesopfer gedacht. In New York kamen alle noch lebenden Ex-Präsidenten und tausende Angehörige zur Gedenkfeier zusammen. Silas Quiring berichtet.
5: Große Reden von Politikern gab es dabei bewusst nicht. Angehörige verlasen über Stunden jeden einzelnen Namen der Opfer. Glocken begleiteten das Gedenken. Präsident Trump schickte nur seinen Vize J.D. Vance nach New York. Er selbst sprach im Pentagon. Die Behörde war 2001 ebenfalls Ziel der Anschläge. Ganz verkneifen konnte er sich politische Inhalte dabei nicht. Trump nannte den Irankrieg eine Fortsetzung des durch 9/11 ausgelösten Kriegs gegen Terror.
4: Der Sparkurs von VW sorgt weiter für große Unsicherheit bei den Beschäftigten. Die Arbeitnehmerseite erhöht deshalb den Druck auf den Vorstand. Die IG Metall will das Unternehmen zu Gesprächen zwingen und verweist auf den Tarifvertrag. Thorsten Gröger von der IG Metall.
6: Wir fordern jetzt also das Unternehmen auf, an den Tisch zu kommen, sich zu erklären und mit uns darüber zu reden, dass und wie dieser Tarifvertrag eingehalten wird.
4: Vor einer Woche hatte der VW-Aufsichtsrat den Sparplänen des Vorstands zugestimmt. Weltweit sollen 50.000 Jobs wegfallen, die Hälfte davon in Deutschland. Bei einem Zugunglück in Nordfrankreich sind über 40 Menschen verletzt worden, mindestens eine Frau schwer. Der Regionalzug war in der Normandie mit fast 200 Passagieren an Bord entgleist. Wie es dazu kommen konnte, wird jetzt untersucht. Nach dem AfD-Wahlsieg in Sachsen-Anhalt beschäftigt sich die Politik in Berlin mit dem Umgang mit einer womöglich verfassungsfeindlichen Landesregierung. In den Funke-Zeitungen fordert Justizministerin Hubich etwa Beamte in Sachsen-Anhalt dazu auf, rechtswidrigen Anweisungen zu widersprechen. Zum Start in den Bundesligaspieltag hat Union Berlin zu Hause 1:3 gegen Schalke verloren. Für die Gelsenkirchner ist es der erste Sieg nach der Rückkehr in die erste Liga. Einer der Torschützen war ausgerechnet der Ex-Unioner Robin Gosens.
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7: Mit KI-Support. Trocken ist es heute Morgen, dazu gibt es je nach Ecke schon viele Wolken, im Süden aber auch klarere Phasen. Im Laufe des Tages kommt ein Mix aus Sonne und Wolken dazu, am Abend zieht im Nordwesten Regen rein, sonst bleibt's meist bei ein paar Tropfen. Die Höchstwerte liegen bei 20 bis 27 Grad. Morgen viele Wolken und immer wieder Regen, maximal 26 Grad.
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4: Im Studio Nanju Kuhlmann. Schönen guten Morgen. New York hat an die Opfer der Terroranschläge vom 11. September 2001 erinnert. Bei der zentralen Gedenkfeier auf dem Platz, an dem früher das World Trade Center stand, wurden die Namen der fast 3000 Todesopfer verlesen. Vor 25 Jahren hatten Al-Qaida-Terroristen 4 Flugzeuge gekapert. 2 davon flogen sie ins World Trade Center. Der Historiker Manfred Berg sagte bei NTV.
5: Also wenn ihr Ziel war, das ist oft ja gesagt worden, den Westen in eine Konfrontation mit der islamischen Welt zu treiben, dann hat das zumindest teilweise funktioniert. Der Westen hat zwar kein zweites 9/11 erlebt, aber doch immer wieder Anschläge.
4: Der Sparkurs von VW sorgt weiter für große Unsicherheit bei den Beschäftigten. Die Arbeitnehmerseite erhöht deshalb den Druck auf den Vorstand. Die IG Metall will das Unternehmen zu Gesprächen zwingen und verweist auf den Tarifvertrag. Thorsten Gröger von der IG Metall.
6: Wir fordern jetzt also das Unternehmen auf, an den Tisch zu kommen, sich zu erklären und mit uns darüber zu reden, dass und wie dieser Tarifvertrag eingehalten wird.
4: Vor einer Woche hatte der VW-Aufsichtsrat den Sparplänen des Vorstands zugestimmt. Weltweit sollen 50.000 Jobs wegfallen, die Hälfte davon in Deutschland. In ganz Deutschland sind heute Demonstrationen gegen Rechtsextremismus geplant. In mehr als 35 Städten wollen Menschen nach dem Wahlerfolg der AfD in Sachsen-Anhalt ein Zeichen setzen. Die größten Kundgebungen gibt es in Berlin und Hamburg. Dort werden jeweils mehr als 10.000 Teilnehmer erwartet. Schiedsrichter im Amateurfußball sollen besser vor Gewalt und Beleidigungen geschützt werden. Der DFB startet dafür ein Pilotprojekt mit Bodycams. In einer Kreisliga in Gelsenkirchen können die Unparteiischen die Kameras bei Vorfällen einschalten. Das soll Angreifer abschrecken und Eskalationen verhindern. Zum Start in den Bundesligaspieltag hat Union Berlin zu Hause 1:3 gegen Schalke verloren. Für die Gelsenkirchner ist es der erste Sieg nach der Rückkehr in die erste Liga. Einer der Torschützen war ausgerechnet der Ex-Unioner Robin Gosens.
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7: Mit KI-Support. Sonnig bis wolkig ist es heute Morgen. Im Süden knallt oft die Sonne, sonst ziehen auch mal dichtere Wolken durch. Und zum Abend kann es im Nordwesten Regen geben. Dazu liegen die Höchstwerte bei 20 bis 27 Grad. Morgen wird's deutlich grauer mit vielen Wolken und immer wieder Regen. Am Nachmittag lässt das langsam nach, maximal bis 26 Grad.
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2008 begann die steile Karriere von Lady Gaga. Gleich ihre erste Single raste an die Spitze der Charts in Großbritannien und in den USA. Die zweite Single Pokerface war gleich noch erfolgreicher. Sie sorgte endgültig für ihren internationalen Durchbruch. Der Song war der erste Spitzenreiter der deutschen Single-Hitparade im Jahre 2009.

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5: Im Studio Nanju Kuhlmann. Schönen guten Morgen. New York hat an die Opfer der Terroranschläge vom 11. September 2001 erinnert. Bei der zentralen Gedenkfeier auf dem Platz, an dem früher das World Trade Center stand, wurden die Namen der fast 3000 Todesopfer verlesen. Vor 25 Jahren hatten Al-Qaida-Terroristen 4 Flugzeuge gekapert. 2 davon flogen sie ins World Trade Center. Der Historiker Manfred Berg sagte bei NTV.
6: Also wenn ihr Ziel war, das ist oft ja gesagt worden, den Westen in eine Konfrontation mit der islamischen Welt zu treiben, dann hat das zumindest teilweise funktioniert. Der Westen hat zwar kein zweites 9/11 erlebt, aber doch immer wieder Anschläge.
5: Der Sparkurs von VW sorgt weiter für große Unsicherheit bei den Beschäftigten. Die Arbeitnehmerseite erhöht deshalb den Druck auf den Vorstand. Die IG Metall will das Unternehmen zu Gesprächen zwingen und verweist auf den Tarifvertrag. Thorsten Gröger von der IG Metall.
7: Wir fordern jetzt also das Unternehmen auf, an den Tisch zu kommen, sich zu erklären und mit uns darüber zu reden, dass und wie dieser Tarifvertrag eingehalten wird.
5: Vor einer Woche hatte der VW-Aufsichtsrat den Sparplänen des Vorstands zugestimmt. Weltweit sollen 50.000 Jobs wegfallen, die Hälfte davon in Deutschland. In ganz Deutschland sind heute Demonstrationen gegen Rechtsextremismus geplant. In mehr als 35 Städten wollen Menschen nach dem Wahlerfolg der AfD in Sachsen-Anhalt ein Zeichen setzen. Die größten Kundgebungen gibt es in Berlin und Hamburg. Dort werden jeweils mehr als 10.000 Teilnehmer erwartet. Schiedsrichter im Amateurfußball sollen besser vor Gewalt und Beleidigungen geschützt werden. Der DFB startet dafür ein Pilotprojekt mit Bodycams. In einer Kreisliga in Gelsenkirchen können die Unparteiischen die Kameras bei Vorfällen einschalten. Das soll Angreifer abschrecken und Eskalationen verhindern. Zum Start in den Bundesligaspieltag hat Union Berlin zu Hause 1:3 gegen Schalke verloren. Für die Gelsenkirchner ist es der erste Sieg nach der Rückkehr in die erste Liga. Einer der Torschützen war ausgerechnet der Ex-Unioner Robin Gosens.
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8: Mit KI-Support. Sonnig bis wolkig ist es heute Morgen. Im Süden knallt oft die Sonne, sonst ziehen auch mal dichtere Wolken durch. Und zum Abend kann es im Nordwesten Regen geben. Dazu liegen die Höchstwerte bei 20 bis 27 Grad. Morgen wird's deutlich grauer mit vielen Wolken und immer wieder Regen. Am Nachmittag lässt das langsam nach, maximal bis 26 Grad.

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1: Mit KI-Support. Sonnig bis wolkig ist es heute Morgen. Im Süden knallt oft die Sonne, sonst ziehen auch mal dichtere Wolken durch. Und zum Abend kann es im Nordwesten Regen geben. Dazu liegen die Höchstwerte bei 20 bis 27 Grad. Morgen wird's deutlich grauer mit vielen Wolken und immer wieder Regen. Am Nachmittag lässt das langsam nach, maximal bis 26 Grad.
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5: Im Studio Nanju Kuhlmann. Schönen guten Morgen. 25 Jahre nach den Anschlägen haben die USA der fast 3000 Todesopfer gedacht. In New York kamen alle noch lebenden Ex-Präsidenten und tausende Angehörige zur Gedenkfeier zusammen. Silas Quiring berichtet.
6: Große Reden von Politikern gab es dabei bewusst nicht. Angehörige verlasen über Stunden jeden einzelnen Namen der Opfer. Glocken begleiteten das Gedenken. Präsident Trump schickte nur seinen Vize J.D. Vance nach New York. Er selbst sprach im Pentagon. Die Behörde war 2001 ebenfalls Ziel der Anschläge. Ganz verkneifen konnte er sich politische Inhalte dabei nicht. Trump nannte den Irankrieg eine Fortsetzung des durch 9/11 ausgelösten Kriegs gegen Terror.
5: Der Sparkurs von VW sorgt weiter für große Unsicherheit bei den Beschäftigten. Die Arbeitnehmerseite erhöht deshalb den Druck auf den Vorstand. Die IG Metall will das Unternehmen zu Gesprächen zwingen und verweist auf den Tarifvertrag. Thorsten Gröger von der IG Metall.
7: Wir fordern jetzt also das Unternehmen auf, an den Tisch zu kommen, sich zu erklären und mit uns darüber zu reden, dass und wie dieser Tarifvertrag eingehalten wird.
5: Vor einer Woche hatte der VW-Aufsichtsrat den Sparplänen des Vorstands zugestimmt. Weltweit sollen 50.000 Jobs wegfallen, die Hälfte davon in Deutschland. Nach dem AfD-Wahlsieg in Sachsen-Anhalt beschäftigt sich die Politik in Berlin mit dem Umgang mit einer womöglich verfassungsfeindlichen Landesregierung. In den Funke-Zeitungen fordert Justizministerin Hubig etwa Beamte in Sachsen-Anhalt dazu auf, rechtswidrigen Anweisungen zu widersprechen. Tennisprofi Alexander Zverev steht im Finale der US Open. Zverev besiegte den Russen Khachanov mit 3:0. Jetzt trennt ihn nur noch ein Sieg vom zweiten Grand-Slam-Titel seiner Karriere. Zum Start in den Bundesligaspieltag hat Union Berlin zu Hause 1:3 gegen Schalke verloren. Für die Gelsenkirchner ist es der erste Sieg nach der Rückkehr in die erste Liga. Einer der Torschützen war ausgerechnet der Ex-Unioner Robin Gosens.
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1: Mit KI-Support. Sonnig bis wolkig ist es heute Morgen. Im Süden knallt oft die Sonne, sonst ziehen auch mal dichtere Wolken durch. Und zum Abend kann es im Nordwesten Regen geben. Dazu liegen die Höchstwerte bei 20 bis 27 Grad. Morgen wird's deutlich grauer mit vielen Wolken und immer wieder Regen. Am Nachmittag lässt das langsam nach, maximal bis 26 Grad.

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4: Im Studio Nanju Kuhlmann. Schönen guten Morgen. 25 Jahre nach den Anschlägen haben die USA der fast 3000 Todesopfer gedacht. In New York kamen alle noch lebenden Ex-Präsidenten und tausende Angehörige zur Gedenkfeier zusammen. Silas Quiring berichtet.
5: Große Reden von Politikern gab es dabei bewusst nicht. Angehörige verlasen über Stunden jeden einzelnen Namen der Opfer. Glocken begleiteten das Gedenken. Präsident Trump schickte nur seinen Vize J.D. Vance nach New York. Er selbst sprach im Pentagon. Die Behörde war 2001 ebenfalls Ziel der Anschläge. Ganz verkneifen konnte er sich politische Inhalte dabei nicht. Trump nannte den Irankrieg eine Fortsetzung des durch 9/11 ausgelösten Kriegs gegen Terror.
4: Der Sparkurs von VW sorgt weiter für große Unsicherheit bei den Beschäftigten. Die Arbeitnehmerseite erhöht deshalb den Druck auf den Vorstand. Die IG Metall will das Unternehmen zu Gesprächen zwingen und verweist auf den Tarifvertrag. Thorsten Gröger von der IG Metall.
6: Wir fordern jetzt also das Unternehmen auf, an den Tisch zu kommen, sich zu erklären und mit uns darüber zu reden, dass und wie dieser Tarifvertrag eingehalten wird.
4: Vor einer Woche hatte der VW-Aufsichtsrat den Sparplänen des Vorstands zugestimmt. Weltweit sollen 50.000 Jobs wegfallen, die Hälfte davon in Deutschland. Nach dem AfD-Wahlsieg in Sachsen-Anhalt beschäftigt sich die Politik in Berlin mit dem Umgang mit einer womöglich verfassungsfeindlichen Landesregierung. In den Funke-Zeitungen fordert Justizministerin Hubig etwa Beamte in Sachsen-Anhalt dazu auf, rechtswidrigen Anweisungen zu widersprechen. Tennisprofi Alexander Zverev steht im Finale der US Open. Zverev besiegte den Russen Khachanov mit 3:0. Jetzt trennt ihn nur noch ein Sieg vom zweiten Grand-Slam-Titel seiner Karriere. Zum Start in den Bundesligaspieltag hat Union Berlin zu Hause 1:3 gegen Schalke verloren. Für die Gelsenkirchner ist es der erste Sieg nach der Rückkehr in die erste Liga. Einer der Torschützen war ausgerechnet der Ex-Unioner Robin Gosens.
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7: Mit KI-Support. Sonnig bis wolkig ist es heute Morgen. Im Süden knallt oft die Sonne, sonst ziehen auch mal dichtere Wolken durch. Und zum Abend kann es im Nordwesten Regen geben. Dazu liegen die Höchstwerte bei 20 bis 27 Grad. Morgen wird's deutlich grauer mit vielen Wolken und immer wieder Regen. Am Nachmittag lässt das langsam nach, maximal bis 26 Grad.

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4: Im Studio Nanju Kuhlmann. Schönen guten Morgen. 25 Jahre nach den Anschlägen haben die USA der fast 3000 Todesopfer gedacht. In New York kamen alle noch lebenden Ex-Präsidenten und tausende Angehörige zur Gedenkfeier zusammen. Silas Quiring berichtet.
5: Große Reden von Politikern gab es dabei bewusst nicht. Angehörige verlasen über Stunden jeden einzelnen Namen der Opfer. Glocken begleiteten das Gedenken. Präsident Trump schickte nur seinen Vize J.D. Vance nach New York. Er selbst sprach im Pentagon. Die Behörde war 2001 ebenfalls Ziel der Anschläge. Ganz verkneifen konnte er sich politische Inhalte dabei nicht. Trump nannte den Irankrieg eine Fortsetzung des durch 9/11 ausgelösten Kriegs gegen Terror.
4: Der Sparkurs von VW sorgt weiter für große Unsicherheit bei den Beschäftigten. Die Arbeitnehmerseite erhöht deshalb den Druck auf den Vorstand. Die IG Metall will das Unternehmen zu Gesprächen zwingen und verweist auf den Tarifvertrag. Thorsten Gröger von der IG Metall.
6: Wir fordern jetzt also das Unternehmen auf, an den Tisch zu kommen, sich zu erklären und mit uns darüber zu reden, dass und wie dieser Tarifvertrag eingehalten wird.
4: Vor einer Woche hatte der VW-Aufsichtsrat den Sparplänen des Vorstands zugestimmt. Weltweit sollen 50.000 Jobs wegfallen, die Hälfte davon in Deutschland. Nach dem AfD-Wahlsieg in Sachsen-Anhalt beschäftigt sich die Politik in Berlin mit dem Umgang mit einer womöglich verfassungsfeindlichen Landesregierung. In den Funke-Zeitungen fordert Justizministerin Hubig etwa Beamte in Sachsen-Anhalt dazu auf, rechtswidrigen Anweisungen zu widersprechen. Tennisprofi Alexander Zverev steht im Finale der US Open. Zverev besiegte den Russen Khachanov mit 3:0. Jetzt trennt ihn nur noch ein Sieg vom zweiten Grand-Slam-Titel seiner Karriere. Zum Start in den Bundesligaspieltag hat Union Berlin zu Hause 1:3 gegen Schalke verloren. Für die Gelsenkirchner ist es der erste Sieg nach der Rückkehr in die erste Liga. Einer der Torschützen war ausgerechnet der Ex-Unioner Robin Gosens.
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7: Mit KI-Support. Sonnig bis wolkig ist es gerade, im Süden oft richtig freundlich und trocken, sonst ziehen auch mal dichtere Wolken durch. Später bleibt es meist trocken, erst zum Abend kommt im Nordwesten Regen dazu, sonst sind höchstens vereinzelt ein paar Tropfen drin und die Höchstwerte liegen bei 20 bis 27 Grad. Morgen dann deutlich nasser mit vielen Wolken und zeitweise Regen, am Nachmittag lässt das wieder nach, maximal um 23 Grad.
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2008 begann die steile Karriere von Lady Gaga. Gleich ihre erste Single raste an die Spitze der Charts in Großbritannien und in den USA. Die zweite Single Pokerface war gleich noch erfolgreicher. Sie sorgte endgültig für ihren internationalen Durchbruch. Der Song war der erste Spitzenreiter der deutschen Single-Hitparade im Jahre 2009.

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5: Im Studio Nanju Kuhlmann. Schönen guten Morgen. 25 Jahre nach den Anschlägen haben die USA der fast 3000 Todesopfer gedacht. In New York kamen alle noch lebenden Ex-Präsidenten und tausende Angehörige zur Gedenkfeier zusammen. Silas Quiring berichtet.
6: Große Reden von Politikern gab es dabei bewusst nicht. Angehörige verlasen über Stunden jeden einzelnen Namen der Opfer. Glocken begleiteten das Gedenken. Präsident Trump schickte nur seinen Vize J.D. Vance nach New York. Er selbst sprach im Pentagon. Die Behörde war 2001 ebenfalls Ziel der Anschläge. Ganz verkneifen konnte er sich politische Inhalte dabei nicht. Trump nannte den Irankrieg eine Fortsetzung des durch 9/11 ausgelösten Kriegs gegen Terror.
5: Der Sparkurs von VW sorgt weiter für große Unsicherheit bei den Beschäftigten. Die Arbeitnehmerseite erhöht deshalb den Druck auf den Vorstand. Die IG Metall will das Unternehmen zu Gesprächen zwingen und verweist auf den Tarifvertrag. Thorsten Gröger von der IG Metall.
7: Wir fordern jetzt also das Unternehmen auf, an den Tisch zu kommen, sich zu erklären und mit uns darüber zu reden, dass und wie dieser Tarifvertrag eingehalten wird.
5: Vor einer Woche hatte der VW-Aufsichtsrat den Sparplänen des Vorstands zugestimmt. Weltweit sollen 50.000 Jobs wegfallen, die Hälfte davon in Deutschland. Nach dem AfD-Wahlsieg in Sachsen-Anhalt beschäftigt sich die Politik in Berlin mit dem Umgang mit einer womöglich verfassungsfeindlichen Landesregierung. In den Funke-Zeitungen fordert Justizministerin Hubig etwa Beamte in Sachsen-Anhalt dazu auf, rechtswidrigen Anweisungen zu widersprechen. Tennisprofi Alexander Zverev steht im Finale der US Open. Zverev besiegte den Russen Khachanov mit 3:0. Jetzt trennt ihn nur noch ein Sieg vom zweiten Grand-Slam-Titel seiner Karriere. Zum Start in den Bundesligaspieltag hat Union Berlin zu Hause 1:3 gegen Schalke verloren. Für die Gelsenkirchner ist es der erste Sieg nach der Rückkehr in die erste Liga. Einer der Torschützen war ausgerechnet der Ex-Unioner Robin Gosens.
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8: Mit KI-Support. Sonnig bis wolkig ist es gerade, im Süden oft richtig freundlich und trocken, sonst ziehen auch mal dichtere Wolken durch. Später bleibt es meist trocken, erst zum Abend kommt im Nordwesten Regen dazu, sonst sind höchstens vereinzelt ein paar Tropfen drin und die Höchstwerte liegen bei 20 bis 27 Grad. Morgen dann deutlich nasser mit vielen Wolken und zeitweise Regen, am Nachmittag lässt das wieder nach, maximal um 23 Grad.

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1: Mit KI-Support. Sonnig bis wolkig ist es gerade, im Süden oft richtig freundlich und trocken, sonst ziehen auch mal dichtere Wolken durch. Später bleibt es meist trocken, erst zum Abend kommt im Nordwesten Regen dazu, sonst sind höchstens vereinzelt ein paar Tropfen drin und die Höchstwerte liegen bei 20 bis 27 Grad. Morgen dann deutlich nasser mit vielen Wolken und zeitweise Regen, am Nachmittag lässt das wieder nach, maximal um 23 Grad.
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5: Im Studio Nanju Kuhlmann. Schönen guten Tag. Die Ermittlungen zur Drohnenattacke am Flughafen Leipzig-Halle führen direkt zum russischen Militärgeheimdienst GRU. Das berichtet die Welt am Sonntag und beruft sich auf geheime Ermittlungsunterlagen. Demnach wurde ein GRU-Agent identifiziert, der die Operation organisiert haben soll. Auch ein zweiter Verdächtiger mit Verbindungen nach Moskau ist im Visier. Deutschland hatte Russland öffentlich für den Anschlagversuch verantwortlich gemacht. Der Kreml weist die Vorwürfe zurück. Im Amateurfußball sollen Schiris noch besser vor Gewalt und Beleidigungen geschützt werden. Dafür startet der DFB jetzt ein Pilotprojekt mit Bodycams. Mehr von Finn Riebesell-Freundlieb.
6: In einer Kreisliga in Gelsenkirchen können die Unparteiischen ihre Kameras bei Vorfällen aktivieren. Das soll bei Streits mögliche Angreifer abschrecken und Schlimmeres verhindern. Dass solche Projekte notwendig sind, zeigt auch das aktuelle DFB-Lagebild zum Amateurfußball. In der letzten Saison sind zwar etwas weniger Vorfälle in Sachen Gewalt und Diskriminierung gemeldet worden, die Zahl der abgebrochenen Partien ist aber leicht gestiegen. Der DFB will deshalb Prävention und Unterstützung weiter ausbauen.
5: Nach dem Wahlerfolg der AfD in Sachsen-Anhalt formiert sich ein breiter Protest. In ganz Deutschland gibt's heute Demos gegen Rechtsextremismus, beispielsweise in Berlin, Hamburg, München, Stuttgart, Leipzig oder aber Bremen. Auch in kleineren Städten sind Proteste geplant. Tennisprofi Alexander Zverev steht im Finale der US Open. Der Hamburger hat den Russen Karen Khachanov glatt in drei Sätzen geschlagen und damit das Ticket fürs Endspiel gelöst. Jetzt trennt Zverev nur noch ein Sieg vom zweiten Grand-Slam-Titel seiner Karriere. Zum Start in den Bundesligaspieltag hat Union Berlin zu Hause 1:3 gegen Schalke verloren. Für die Gelsenkirchener ist es der erste Sieg nach der Rückkehr in die erste Liga. Einer der Torschützen war ausgerechnet der Ex-Unioner Robin Gosens.
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1: Mit KI-Support. Sonnig bis wolkig ist es gerade, im Süden oft richtig freundlich und trocken, sonst ziehen auch mal dichtere Wolken durch. Später bleibt es meist trocken, erst zum Abend kommt im Nordwesten Regen dazu, sonst sind höchstens vereinzelt ein paar Tropfen drin und die Höchstwerte liegen bei 20 bis 27 Grad. Morgen dann deutlich nasser mit vielen Wolken und zeitweise Regen, am Nachmittag lässt das wieder nach, maximal um 23 Grad.

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4: Im Studio Nanju Kuhlmann. Schönen guten Tag. Die Ermittlungen zur Drohnenattacke am Flughafen Leipzig-Halle führen direkt zum russischen Militärgeheimdienst GRU. Das berichtet die Welt am Sonntag und beruft sich auf geheime Ermittlungsunterlagen. Demnach wurde ein GRU-Agent identifiziert, der die Operation organisiert haben soll. Auch ein zweiter Verdächtiger mit Verbindungen nach Moskau ist im Visier. Deutschland hatte Russland öffentlich für den Anschlagversuch verantwortlich gemacht. Der Kreml weist die Vorwürfe zurück. Im Amateurfußball sollen Schiris noch besser vor Gewalt und Beleidigungen geschützt werden. Dafür startet der DFB jetzt ein Pilotprojekt mit Bodycams. Mehr von Finn Riebesell-Freundlieb.
5: In einer Kreisliga in Gelsenkirchen können die Unparteiischen ihre Kameras bei Vorfällen aktivieren. Das soll bei Streits mögliche Angreifer abschrecken und Schlimmeres verhindern. Dass solche Projekte notwendig sind, zeigt auch das aktuelle DFB-Lagebild zum Amateurfußball. In der letzten Saison sind zwar etwas weniger Vorfälle in Sachen Gewalt und Diskriminierung gemeldet worden, die Zahl der abgebrochenen Partien ist aber leicht gestiegen. Der DFB will deshalb Prävention und Unterstützung weiter ausbauen.
4: Nach dem Wahlerfolg der AfD in Sachsen-Anhalt formiert sich ein breiter Protest. In ganz Deutschland gibt's heute Demos gegen Rechtsextremismus, beispielsweise in Berlin, Hamburg, München, Stuttgart, Leipzig oder aber Bremen. Auch in kleineren Städten sind Proteste geplant. Tennisprofi Alexander Zverev steht im Finale der US Open. Der Hamburger hat den Russen Karen Khachanov glatt in 3 Sätzen geschlagen und damit das Ticket fürs Endspiel gelöst. Jetzt trennt Zverev nur noch ein Sieg vom 2. Grand-Slam-Titel seiner Karriere. Zum Start in den Bundesligaspieltag hat Union Berlin zu Hause 1:3 gegen Schalke verloren. Für die Gelsenkirchner ist es der erste Sieg nach der Rückkehr in die erste Liga. Einer der Torschützen war ausgerechnet der Ex-Unioner Robin Gosens.
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6: Mit KI-Support. Sonnig bis wolkig ist es gerade, im Süden oft richtig freundlich und trocken, sonst ziehen auch mal dichtere Wolken durch. Später bleibt es meist trocken, erst zum Abend kommt im Nordwesten Regen dazu, sonst sind höchstens vereinzelt ein paar Tropfen drin und die Höchstwerte liegen bei 20 bis 27 Grad. Morgen dann deutlich nasser mit vielen Wolken und zeitweise Regen, am Nachmittag lässt das wieder nach, maximal um 23 Grad.

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4: Im Studio Nanju Kuhlmann. Schönen guten Tag. Die Ermittlungen zur Drohnenattacke am Flughafen Leipzig-Halle führen direkt zum russischen Militärgeheimdienst GRU. Das berichtet die Welt am Sonntag und beruft sich auf geheime Ermittlungsunterlagen. Demnach wurde ein GRU-Agent identifiziert, der die Operation organisiert haben soll. Auch ein zweiter Verdächtiger mit Verbindungen nach Moskau ist im Visier. Deutschland hatte Russland öffentlich für den Anschlagversuch verantwortlich gemacht. Der Kreml weist die Vorwürfe zurück. Im Amateurfußball sollen Schiris noch besser vor Gewalt und Beleidigungen geschützt werden. Dafür startet der DFB jetzt ein Pilotprojekt mit Bodycams. Mehr von Finn Riebesell-Freundlieb.
5: In einer Kreisliga in Gelsenkirchen können die Unparteiischen ihre Kameras bei Vorfällen aktivieren. Das soll bei Streits mögliche Angreifer abschrecken und Schlimmeres verhindern. Dass solche Projekte notwendig sind, zeigt auch das aktuelle DFB-Lagebild zum Amateurfußball. In der letzten Saison sind zwar etwas weniger Vorfälle in Sachen Gewalt und Diskriminierung gemeldet worden, die Zahl der abgebrochenen Partien ist aber leicht gestiegen. Der DFB will deshalb Prävention und Unterstützung weiter ausbauen.
4: Nach dem Wahlerfolg der AfD in Sachsen-Anhalt formiert sich ein breiter Protest. In ganz Deutschland gibt's heute Demos gegen Rechtsextremismus, beispielsweise in Berlin, Hamburg, München, Stuttgart, Leipzig oder aber Bremen. Auch in kleineren Städten sind Proteste geplant. Tennisprofi Alexander Zverev steht im Finale der US Open. Der Hamburger hat den Russen Karen Khachanov glatt in 3 Sätzen geschlagen und damit das Ticket fürs Endspiel gelöst. Jetzt trennt Zverev nur noch 1 Sieg vom 2. Grand-Slam-Titel seiner Karriere. Zum Start in den Bundesligaspieltag hat Union Berlin zu Hause 1:3 gegen Schalke verloren. Für die Gelsenkirchner ist es der erste Sieg nach der Rückkehr in die erste Liga. Einer der Torschützen war ausgerechnet der Ex-Unioner Robin Gosens.
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6: Mit KI-Support. Sonnig bis wolkig ist es gerade, im Süden oft richtig freundlich und trocken, sonst ziehen auch mal dichtere Wolken durch. Später bleibt es meist trocken, erst zum Abend kommt im Nordwesten Regen dazu, sonst sind höchstens vereinzelt ein paar Tropfen drin und die Höchstwerte liegen bei 20 bis 27 Grad. Morgen dann deutlich nasser mit vielen Wolken und zeitweise Regen, am Nachmittag lässt das wieder nach, maximal um 23 Grad.
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2008 begann die steile Karriere von Lady Gaga. Gleich ihre erste Single raste an die Spitze der Charts in Großbritannien und in den USA. Die zweite Single Pokerface war gleich noch erfolgreicher. Sie sorgte endgültig für ihren internationalen Durchbruch. Der Song war der erste Spitzenreiter der deutschen Single-Hitparade im Jahre 2009.

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5: Im Studio Nanju Kuhlmann. Schönen guten Tag. Russland steckt hinter der Drohnenattacke am Flughafen Leipzig-Halle. Das hat die Bundesregierung bereits klar gesagt. Die Ermittlungen führen direkt zum russischen Militärgeheimdienst GRU, berichtet die Welt am Sonntag. Daniel Bornberg.
6: Die Welt beruft sich auf geheime Ermittlungsunterlagen. Demnach wurde ein GRU-Agent identifiziert, der die Operation organisiert haben soll. Er reiste über die Türkei ein und später Richtung Serbien wieder aus. Auch ein zweiter Verdächtiger mit Verbindungen nach Moskau ist im Visier der Ermittler. Die Bundesregierung hat Russland Anfang des Monats öffentlich für den Anschlagsversuch verantwortlich gemacht. Der Kreml weist die Vorwürfe zurück.
5: Das Erfolgsjahr von Tennisprofi Alexander Zverev geht weiter. Der Weltranglistenzweite hat es auch bei den US Open ins Finale geschafft. Mehr von Anna Löwer.
7: Erst sein erster großer Titel in Paris, dann die Finalteilnahme in Wimbledon und jetzt New York. Zverev hat es in dieser Saison bei 3 der 4 Grand-Slam-Turniere ins Endspiel geschafft. Im Halbfinale der US Open besiegte er als klarer Favorit den Russen Karan Khachanov glatt in 3 Sätzen. Jetzt trennt ihn nur noch ein Sieg vom zweiten Grand-Slam-Titel. Im Finale trifft Zverev morgen Abend auf Ben Shelton aus den USA.
5: Nach dem AfD-Wahlsieg in Sachsen-Anhalt beschäftigt sich die Politik in Berlin mit dem Umgang mit einer womöglich verfassungsfeindlichen Landesregierung. In den Funke-Zeitungen fordert Justizministerin Hubig etwa Beamte in Sachsen-Anhalt dazu auf, rechtswidrigen Anweisungen zu widersprechen. In ganz Deutschland gibt's heute Demos gegen Rechtsextremismus, etwa in Berlin, Hamburg, München, Stuttgart, Leipzig oder Bremen, aber auch in kleineren Städten. Ein breites Bündnis hat dazu aufgerufen, um nach dem Wahlerfolg der AfD in Sachsen-Anhalt ein Zeichen zu setzen.
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8: Mit KI-Support. Sonnig und trocken ist es im Süden. Sonst wechseln sich Sonne und dickere Wolken ab und zum Abend wird's im Nordwesten nasser mit Regen, anderswo bleiben's eher nur ein paar Tropfen. Dazu wird es warm mit 20 bis 27 Grad. Morgen dann deutlich mehr Wolken und immer wieder Regen, später lässt das nach, maximal 24 Grad.

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1: Mit KI-Support. Sonnig und trocken ist es im Süden. Sonst wechseln sich Sonne und dickere Wolken ab. Und zum Abend wird es im Nordwesten nasser mit Regen. Anderswo bleiben es eher nur ein paar Tropfen. Dazu wird es warm mit 20 bis 27 Grad. Morgen dann deutlich mehr Wolken und immer wieder Regen. Später lässt das nach, maximal 24 Grad.
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5: Im Studio Nanju Kuhlmann. Schönen guten Tag. Russland steckt hinter der Drohnenattacke am Flughafen Leipzig-Halle. Das hat die Bundesregierung bereits klar gesagt. Die Ermittlungen führen direkt zum russischen Militärgeheimdienst GRU, berichtet die Welt am Sonntag. Daniel Bornberg.
6: Die Welt beruft sich auf geheime Ermittlungsunterlagen. Demnach wurde ein GRU-Agent identifiziert, der die Operation organisiert haben soll. Er reiste über die Türkei ein und später Richtung Serbien wieder aus. Auch ein zweiter Verdächtiger mit Verbindungen nach Moskau ist im Visier der Ermittler. Die Bundesregierung hat Russland Anfang des Monats öffentlich für den Anschlagsversuch verantwortlich gemacht. Der Kreml weist die Vorwürfe zurück.
5: Das Erfolgsjahr von Tennisprofi Alexander Zverev geht weiter. Der Weltranglistenzweite hat es auch bei den US Open ins Finale geschafft. Mehr von Anna Löwer.
7: Erst sein erster großer Titel in Paris, dann die Finalteilnahme in Wimbledon und jetzt New York. Zverev hat es in dieser Saison bei 3 der 4 Grand-Slam-Turniere ins Endspiel geschafft. Im Halbfinale der US Open besiegte er als klarer Favorit den Russen Karan Khachanov glatt in 3 Sätzen. Jetzt trennt ihn nur noch ein Sieg vom zweiten Grand-Slam-Titel. Im Finale trifft Zverev morgen Abend auf Ben Shelton aus den USA.
5: Nach dem AfD-Wahlsieg in Sachsen-Anhalt beschäftigt sich die Politik in Berlin mit dem Umgang mit einer womöglich verfassungsfeindlichen Landesregierung. In den Funke-Zeitungen fordert Justizministerin Hubich etwa Beamte in Sachsen-Anhalt dazu auf, rechtswidrigen Anweisungen zu widersprechen. In ganz Deutschland gibt's heute Demos gegen Rechtsextremismus, etwa in Berlin, Hamburg, München, Stuttgart, Leipzig oder Bremen, aber auch in kleineren Städten. Ein breites Bündnis hat dazu aufgerufen, um nach dem Wahlerfolg der AfD in Sachsen-Anhalt ein Zeichen zu setzen.
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1: Mit KI-Support. Sonnig und trocken ist es im Süden. Sonst wechseln sich Sonne und dickere Wolken ab. Und zum Abend wird's im Nordwesten nasser mit Regen. Anderswo bleiben's eher nur ein paar Tropfen. Dazu wird es warm mit 20 bis 27 Grad. Morgen dann deutlich mehr Wolken und immer wieder Regen. Später lässt das nach, maximal 24 Grad.

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4: Im Studio Nanju Kuhlmann. Schönen guten Tag. Die Ermittlungen zur Drohnenattacke am Flughafen Leipzig-Halle führen direkt zum russischen Militärgeheimdienst GRU. Das berichtet die Welt am Sonntag und beruft sich auf geheime Ermittlungsunterlagen. Demnach wurde ein GRU-Agent identifiziert, der die Operation organisiert haben soll. Auch ein zweiter Verdächtiger mit Verbindungen nach Moskau ist im Visier. Deutschland hatte Russland öffentlich für den Anschlagversuch verantwortlich gemacht. Der Kreml weist die Vorwürfe zurück. Im Amateurfußball sollen Schiris noch besser vor Gewalt und Beleidigungen geschützt werden. Dafür startet der DFB jetzt ein Pilotprojekt mit Bodycams. Mehr von Finn Riebesell-Freundlieb.
5: In einer Kreisliga in Gelsenkirchen können die Unparteiischen ihre Kameras bei Vorfällen aktivieren. Das soll bei Streits mögliche Angreifer abschrecken und Schlimmeres verhindern. Dass solche Projekte notwendig sind, zeigt auch das aktuelle DFB-Lagebild zum Amateurfußball. In der letzten Saison sind zwar etwas weniger Vorfälle in Sachen Gewalt und Diskriminierung gemeldet worden, die Zahl der abgebrochenen Partien ist aber leicht gestiegen. Der DFB will deshalb Prävention und Unterstützung weiter ausbauen.
4: Wegen Drohnenangriffen hat Saudi-Arabien den Betrieb einer wichtigen Ölpipeline im Land eingestellt. Dadurch könnten die Preise für Öl, Benzin und Diesel weiter ansteigen. Die Pipeline wird auch für den Ölexport genutzt, der wegen der Blockade der Straße von Hormuz übers Meer nicht möglich ist. Nach einem Zugunglück in Frankreich geht die Polizei von Sabotage aus. Auf der Strecke ist ein Schienenteil gefunden worden, was darauf hindeutet. Der Regionalzug mit fast 200 Passagieren war in der Normandie entgleist. Es gibt zahlreiche Verletzte. Verstöße gegen die Mietpreisbremse sollen in Zukunft härter bestraft werden. Das hat Bundesjustizministerin Hubich den Funke-Zeitungen gesagt. Wenn Vermieter zu viel kassieren, sollen auch Bußgelder fällig werden. Auch die gesetzliche Regelung zum Mietwucher soll reformiert werden.
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6: Mit KI-Support. Sonnig und trocken ist es im Süden. Sonst wechseln sich Sonne und dickere Wolken ab. Und zum Abend wird es im Nordwesten nasser mit Regen. Anderswo bleiben es eher nur ein paar Tropfen. Dazu wird es warm mit 20 bis 27 Grad. Morgen dann deutlich mehr Wolken und immer wieder Regen. Später lässt das nach, maximal 24 Grad.

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4: Im Studio Nanju Kuhlmann. Schönen guten Tag. Die Ermittlungen zur Drohnenattacke am Flughafen Leipzig-Halle führen direkt zum russischen Militärgeheimdienst GRU. Das berichtet die Welt am Sonntag und beruft sich auf geheime Ermittlungsunterlagen. Demnach wurde ein GRU-Agent identifiziert, der die Operation organisiert haben soll. Auch ein zweiter Verdächtiger mit Verbindungen nach Moskau ist im Visier. Deutschland hatte Russland öffentlich für den Anschlagversuch verantwortlich gemacht. Der Kreml weist die Vorwürfe zurück. Im Amateurfußball sollen Schiris noch besser vor Gewalt und Beleidigungen geschützt werden. Dafür startet der DFB jetzt ein Pilotprojekt mit Bodycams. Mehr von Finn Riebesell-Freundlieb.
5: In einer Kreisliga in Gelsenkirchen können die Unparteiischen ihre Kameras bei Vorfällen aktivieren. Das soll bei Streits mögliche Angreifer abschrecken und Schlimmeres verhindern. Dass solche Projekte notwendig sind, zeigt auch das aktuelle DFB-Lagebild zum Amateurfußball. In der letzten Saison sind zwar etwas weniger Vorfälle in Sachen Gewalt und Diskriminierung gemeldet worden, die Zahl der abgebrochenen Partien ist aber leicht gestiegen. Der DFB will deshalb Prävention und Unterstützung weiter ausbauen.
4: Wegen Drohnenangriffen hat Saudi-Arabien den Betrieb einer wichtigen Ölpipeline im Land eingestellt. Dadurch könnten die Preise für Öl, Benzin und Diesel weiter ansteigen. Die Pipeline wird auch für den Ölexport genutzt, der wegen der Blockade der Straße von Hormuz übers Meer nicht möglich ist. Nach einem Zugunglück in Frankreich geht die Polizei von Sabotage aus. Auf der Strecke ist ein Schienenteil gefunden worden, was darauf hindeutet. Der Regionalzug mit fast 200 Passagieren war in der

0: Normandie entgleist. Es gibt zahlreiche Verletzte. Verstöße gegen die Mietpreisbremse sollen in Zukunft härter bestraft werden, das hat Bundesjustizministerin Hubich den Funke-Zeitungen gesagt. Wenn Vermieter zu viel kassieren, sollen auch Bußgelder fällig werden. Auch die gesetzliche Regelung zum Mietwucher soll reformiert werden.
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2: Mit KI-Support. Sonnig und trocken ist es im Süden. Sonst wechseln sich Sonne und dickere Wolken ab und zum Abend wird es im Nordwesten nasser mit Regen. Anderswo bleiben es eher nur ein paar Tropfen. Dazu wird es warm mit 20 bis 27 Grad. Morgen dann deutlich mehr Wolken und immer wieder Regen. Später lässt das nach, maximal 24 Grad.
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2008 begann die steile Karriere von Lady Gaga. Gleich ihre erste Single raste an die Spitze der Charts in Großbritannien und in den USA. Die zweite Single Pokerface war gleich noch erfolgreicher. Sie sorgte endgültig für ihren internationalen Durchbruch. Der Song war der erste Spitzenreiter der deutschen Single-Hitparade im Jahre 2009.

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5: Im Studio Nanju Kuhlmann. Schönen guten Tag. Die Ermittlungen zur Drohnenattacke am Flughafen Leipzig-Halle führen direkt zum russischen Militärgeheimdienst GRU. Das berichtet die Welt am Sonntag und beruft sich auf geheime Ermittlungsunterlagen. Demnach wurde ein GRU-Agent identifiziert, der die Operation organisiert haben soll. Auch ein zweiter Verdächtiger mit Verbindungen nach Moskau ist im Visier. Deutschland hatte Russland öffentlich für den Anschlagversuch verantwortlich gemacht. Der Kreml weist die Vorwürfe zurück. Im Amateurfußball sollen Schiris noch besser vor Gewalt und Beleidigungen geschützt werden. Dafür startet der DFB jetzt ein Pilotprojekt mit Bodycams. Mehr von Finn Riebesell-Freundlieb.
6: In einer Kreisliga in Gelsenkirchen können die Unparteiischen ihre Kameras bei Vorfällen aktivieren. Das soll bei Streits mögliche Angreifer abschrecken und Schlimmeres verhindern. Dass solche Projekte notwendig sind, zeigt auch das aktuelle DFB-Lagebild zum Amateurfußball. In der letzten Saison sind zwar etwas weniger Vorfälle in Sachen Gewalt und Diskriminierung gemeldet worden, die Zahl der abgebrochenen Partien ist aber leicht gestiegen. Der DFB will deshalb Prävention und Unterstützung weiter ausbauen.
5: Wegen Drohnenangriffen hat Saudi-Arabien den Betrieb einer wichtigen Ölpipeline im Land eingestellt. Dadurch könnten die Preise für Öl, Benzin und Diesel weiter ansteigen. Die Pipeline wird auch für den Ölexport genutzt, der wegen der Blockade der Straße von Hormuz übers Meer nicht möglich ist. Nach einem Zugunglück in Frankreich geht die Polizei von Sabotage aus. Auf der Strecke ist ein Schienenteil gefunden worden, was darauf hindeutet. Der Regionalzug mit fast 200 Passagieren war in der Normandie entgleist. Es gibt zahlreiche Verletzte. Verstöße gegen die Mietpreisbremse sollen in Zukunft härter bestraft werden. Das hat Bundesjustizministerin Hubich den Funke-Zeitungen gesagt. Wenn Vermieter zu viel kassieren, sollen auch Bußgelder fällig werden. Auch die gesetzliche Regelung zum Mietwucher soll reformiert werden.
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7: Mit KI-Support. Sonnig bis wolkig ist es gerade. Im Süden oft richtig freundlich und trocken. Zum Nachmittag mischen sich mehr Wolken rein und Richtung Nordwesten kommt zum Abend auch mal Regen dazu. Sonst höchstens ein paar Tropfen. Die Höchstwerte liegen zwischen 20 und 27 Grad. Morgen dann deutlich grauer, viele Wolken und immer wieder Regen, maximal 24 Grad.

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1: Mit KI-Support. Sonnig bis wolkig ist es gerade. Im Süden oft richtig freundlich und trocken. Zum Nachmittag mischen sich mehr Wolken rein und Richtung Nordwesten kommt zum Abend auch mal Regen dazu. Sonst höchstens ein paar Tropfen. Die Höchstwerte liegen zwischen 20 und 27 Grad. Morgen dann deutlich grauer, viele Wolken und immer wieder Regen, maximal 24 Grad.
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5: Im Studio Nanju Kuhlmann. Schönen guten Tag. Die Ermittlungen zur Drohnenattacke am Flughafen Leipzig-Halle führen direkt zum russischen Militärgeheimdienst GRU. Das berichtet die Welt am Sonntag und beruft sich auf geheime Ermittlungsunterlagen. Demnach wurde ein GRU-Agent identifiziert, der die Operation organisiert haben soll. Auch ein zweiter Verdächtiger mit Verbindungen nach Moskau ist im Visier. Deutschland hatte Russland öffentlich für den Anschlagversuch verantwortlich gemacht. Der Kreml weist die Vorwürfe zurück. Im Amateurfußball sollen Schiris noch besser vor Gewalt und Beleidigungen geschützt werden. Dafür startet der DFB jetzt ein Pilotprojekt mit Bodycams. Mehr von Finn Riebesell-Freundlieb.
6: In einer Kreisliga in Gelsenkirchen können die Unparteiischen ihre Kameras bei Vorfällen aktivieren. Das soll bei Streits mögliche Angreifer abschrecken und Schlimmeres verhindern. Dass solche Projekte notwendig sind, zeigt auch das aktuelle DFB-Lagebild zum Amateurfußball. In der letzten Saison sind zwar etwas weniger Vorfälle in Sachen Gewalt und Diskriminierung gemeldet worden, die Zahl der abgebrochenen Partien ist aber leicht gestiegen. Der DFB will deshalb Prävention und Unterstützung weiter ausbauen.
5: Wegen Drohnenangriffen hat Saudi-Arabien den Betrieb einer wichtigen Ölpipeline im Land eingestellt. Dadurch könnten die Preise für Öl, Benzin und Diesel weiter ansteigen. Die Pipeline wird auch für den Ölexport genutzt, der wegen der Blockade der Straße von Hormuz übers Meer nicht möglich ist. Nach einem Zugunglück in Frankreich geht die Polizei von Sabotage aus. Auf der Strecke ist ein Schienenteil gefunden worden, was darauf hindeutet. Der Regionalzug mit fast 200 Passagieren war in der Normandie entgleist. Es gibt zahlreiche Verletzte. Verstöße gegen die Mietpreisbremse sollen in Zukunft härter bestraft werden. Das hat Bundesjustizministerin Hubich den Funke-Zeitungen gesagt. Wenn Vermieter zu viel kassieren, sollen auch Bußgelder fällig werden. Auch die gesetzliche Regelung zum Mietwucher soll reformiert werden.
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1: Mit KI-Support. Sonnig bis wolkig ist es gerade. Im Süden oft richtig freundlich und trocken. Zum Nachmittag mischen sich mehr Wolken rein und Richtung Nordwesten kommt zum Abend auch mal Regen dazu. Sonst höchstens ein paar Tropfen. Die Höchstwerte liegen zwischen 20 und 27 Grad. Morgen dann deutlich grauer, viele Wolken und immer wieder Regen, maximal 24 Grad.

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4: Im Studio Nanju Kuhlmann. Schönen guten Tag. Russland steckt hinter der Drohnenattacke am Flughafen Leipzig-Halle. Das hat die Bundesregierung bereits klar gesagt. Die Ermittlungen führen direkt zum russischen Militärgeheimdienst GRU, berichtet die Welt am Sonntag. Daniel Bornberg.
5: Die Welt beruft sich auf geheime Ermittlungsunterlagen. Demnach wurde ein GRU-Agent identifiziert, der die Operation organisiert haben soll. Er reiste über die Türkei ein und später Richtung Serbien wieder aus. Auch ein zweiter Verdächtiger mit Verbindungen nach Moskau ist im Visier der Ermittler. Die Bundesregierung hat Russland Anfang des Monats öffentlich für den Anschlagsversuch verantwortlich gemacht. Der Kreml weist die Vorwürfe zurück.
4: Das Erfolgsjahr von Tennisprofi Alexander Zverev geht weiter. Der Weltranglistenzweite hat es auch bei den US Open ins Finale geschafft. Mehr von Anna Löwer.
6: Erst sein erster großer Titel in Paris, dann die Finalteilnahme in Wimbledon und jetzt New York. Zverev hat es in dieser Saison bei 3 der 4 Grand-Slam-Turniere ins Endspiel geschafft. Im Halbfinale der US Open besiegte er als klarer Favorit den Russen Karan Khachanov glatt in 3 Sätzen. Jetzt trennt ihn nur noch ein Sieg vom zweiten Grand-Slam-Titel. Im Finale trifft Zverev morgen Abend auf Ben Shelton aus den USA.
4: Wegen Drohnenangriffen hat Saudi-Arabien den Betrieb einer wichtigen Ölpipeline im Land eingestellt. Dadurch könnten die Preise für Öl, Benzin und Diesel weiter ansteigen. Die Pipeline wird auch für den Ölexport genutzt, der wegen der Blockade der Straße von Hormuz übers Meer nicht möglich ist. Nach einem Zugunglück in Frankreich geht die Polizei von Sabotage aus. Auf der Strecke ist ein Schienenteil gefunden worden, was darauf hindeutet. Der Regionalzug mit fast 200 Passagieren war in der Normandie entgleist. Es gibt zahlreiche Verletzte. Verstöße gegen die Mietpreisbremse sollen in Zukunft härter bestraft werden. Das hat Bundesjustizministerin Hubich den Funke-Zeitungen gesagt. Wenn Vermieter zu viel kassieren, sollen auch Bußgelder fällig werden. Auch die gesetzliche Regelung zum Mietwucher soll reformiert werden.
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7: Mit KI-Support. Sonnig bis wolkig ist es gerade. Im Süden oft richtig freundlich und trocken. Zum Nachmittag mischen sich mehr Wolken rein und Richtung Nordwesten kommt zum Abend auch mal Regen dazu. Sonst höchstens ein paar Tropfen. Die Höchstwerte liegen zwischen 20 und 27 Grad. Morgen dann deutlich grauer, viele Wolken und immer wieder Regen, maximal 24 Grad.

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4: Im Studio Nanju Kuhlmann. Schönen guten Tag. Russland steckt hinter der Drohnenattacke am Flughafen Leipzig-Halle. Das hat die Bundesregierung bereits klar gesagt. Die Ermittlungen führen direkt zum russischen Militärgeheimdienst GRU, berichtet die Welt am Sonntag. Daniel Bornberg.
5: Die Welt beruft sich auf geheime Ermittlungsunterlagen. Demnach wurde ein GRU-Agent identifiziert, der die Operation organisiert haben soll. Er reiste über die Türkei ein und später Richtung Serbien wieder aus. Auch ein zweiter Verdächtiger mit Verbindungen nach Moskau ist im Visier der Ermittler. Die Bundesregierung hat Russland Anfang des Monats öffentlich für den Anschlagsversuch verantwortlich gemacht. Der Kreml weist die Vorwürfe zurück.
4: Das Erfolgsjahr von Tennisprofi Alexander Zverev geht weiter. Der Weltranglistenzweite hat es auch bei den US Open ins Finale geschafft. Mehr von Anna Löwer.
6: Erst sein erster großer Titel in Paris, dann die Finalteilnahme in Wimbledon und jetzt New York. Zverev hat es in dieser Saison bei 3 der 4 Grand-Slam-Turniere ins Endspiel geschafft. Im Halbfinale der US Open besiegte er als klarer Favorit den Russen Karan Khachanov glatt in 3 Sätzen. Jetzt trennt ihn nur noch ein Sieg vom zweiten Grand-Slam-Titel. Im Finale trifft Zverev morgen Abend auf Ben Shelton aus den USA.
4: Wegen Drohnenangriffen hat Saudi-Arabien den Betrieb einer wichtigen Ölpipeline im Land eingestellt. Dadurch könnten die Preise für Öl, Benzin und Diesel weiter ansteigen. Die Pipeline wird auch für den Ölexport genutzt, der wegen der Blockade der Straße von Hormuz übers Meer nicht möglich ist. Nach einem Zugunglück in Frankreich geht die Polizei von Sabotage aus. Auf der Strecke ist ein Schienenteil gefunden worden, was darauf hindeutet. Der Regionalzug mit fast 200 Passagieren war in der Normandie entgleist. Es gibt zahlreiche Verletzte. Verstöße gegen die Mietpreisbremse sollen in Zukunft härter bestraft werden. Das hat Bundesjustizministerin Hubich den Funke-Zeitungen gesagt. Wenn Vermieter zu viel kassieren, sollen auch Bußgelder fällig werden. Auch die gesetzliche Regelung zum Mietwucher soll reformiert werden.
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7: Mit KI-Support. Sonnig bis wolkig ist es gerade. Im Süden oft richtig freundlich und trocken. Zum Nachmittag mischen sich mehr Wolken rein und Richtung Nordwesten kommt zum Abend auch mal Regen dazu. Sonst höchstens ein paar Tropfen. Die Höchstwerte liegen zwischen 20 und 27 Grad. Morgen dann deutlich grauer, viele Wolken und immer wieder Regen, maximal 24 Grad.
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2008 begann die steile Karriere von Lady Gaga. Gleich ihre erste Single raste an die Spitze der Charts in Großbritannien und in den USA. Die zweite Single Pokerface war gleich noch erfolgreicher. Sie sorgte endgültig für ihren internationalen Durchbruch. Der Song war der erste Spitzenreiter der deutschen Single-Hitparade im Jahre 2009.

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5: Im Studio André Glatzel. Schönen guten Tag. Russland steckt hinter der Drohnenattacke am Flughafen Leipzig-Halle. Das hat die Bundesregierung bereits klar gesagt. Die Ermittlungen führen direkt zum Militärgeheimdienst GRU, berichtet die Welt am Sonntag. Demnach wurde ein Agent identifiziert, der die Operation organisiert haben soll. Verstöße gegen die Mietpreisbremse sollen in Zukunft härter bestraft werden. Das hat Bundesjustizministerin Hubich den Funke-Zeitungen gesagt. Ein Gesetzentwurf dazu wird gerade im Bundestag beraten. Lisa Schwarzkopf.
6: Die Mietpreisbremse soll dafür sorgen, dass es auch für Leute mit weniger Geld noch möglich ist, einigermaßen bezahlbare Wohnungen zu finden. Aktuell ist es bei Verstößen in der Regel so, dass Vermieter nur die zu viel gezahlte Miete zurückzahlen müssen. Doch das reicht der SPD-Politikerin nicht aus. Wenn Vermieter zu viel kassieren, sollen sie künftig auch mit Bußgeldern bestraft werden können. Aus Sicht von Hubich gibt es noch zu viele Möglichkeiten, die Mietpreisbremse auszuhebeln.
5: Auf Kanzler Merz prasselt immer mehr Kritik aus den eigenen Reihen ein. Aus der CDU gibt es nach dem AfD-Erfolg bei der Landtagswahl in Sachsen-Anhalt laute Forderungen nach einer Kurskorrektur. Daniel Bornberg mit einigen Beispielen.
7: Der Chef des CDU-Arbeitnehmerflügels Radke warf Merz vor, mit Äußerungen regelmäßig das halbe Land gegen sich aufzubringen. Unionsfraktionsvize Müller sagt, weniger versprechen, mehr umsetzen. Die sächsischen CDU-Kreisverbände fordern eine schonungslose Analyse der aktuellen Situation und ein Umsteuern beim Kurs. Und der Spitzenkandidat der CDU in Mecklenburg-Vorpommern geht auf Distanz zu Merz. Peters will im Wahlkampf nicht mehr mit dem Kanzler auftreten.
5: An den Schulen soll ein größerer Fokus auf Erste Hilfe und Krisenkompetenz gelegt werden. Das fordern das Deutsche Rote Kreuz und seine Jugendorganisationen zum Internationalen Tag der Ersten Hilfe. Sie finden, es braucht ein neues Schulfach, das sich mit diesen Themen beschäftigt. Im Topspiel des Bundesliga-Samstags treffen heute Abend der 1. FC Köln und Werder Bremen aufeinander. Tabellenführer Augsburg spielt bereits am Nachmittag gegen Leverkusen. Außerdem gibt es die Duelle Dortmund-Paderborn, Hoffenheim-Stuttgart, Freiburg-Gladbach und Mainz-Frankfurt.
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8: Mit KI-Support. Sonnig bis wolkig ist es gerade, im Süden oft richtig freundlich und trocken. Zum Abend werden die Wolken im Nordwesten dichter und da setzt auch Regen ein. Sonst bleibt es meist bei ein paar Tropfen. Dazu liegen die aktuellen Höchstwerte zwischen 20 und 27 Grad. Morgen viele Wolken und immer wieder Regen, zum Nachmittag lässt das nach, maximal 24 Grad.

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1: Mit KI-Support. Sonnig bis wolkig ist es gerade, im Süden oft richtig freundlich und trocken. Zum Abend werden die Wolken im Nordwesten dichter und da setzt auch Regen ein. Sonst bleibt es meist bei ein paar Tropfen. Dazu liegen die aktuellen Höchstwerte zwischen 20 und 27 Grad. Morgen viele Wolken und immer wieder Regen, zum Nachmittag lässt das nach, maximal 24 Grad.
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5: Im Studio André Glatzel. Schönen guten Tag. Russland steckt hinter der Drohnenattacke am Flughafen Leipzig-Halle. Das hat die Bundesregierung bereits klar gesagt. Die Ermittlungen führen direkt zum Militärgeheimdienst GRU, berichtet die Welt am Sonntag. Demnach wurde ein Agent identifiziert, der die Operation organisiert haben soll. Verstöße gegen die Mietpreisbremse sollen in Zukunft härter bestraft werden. Das hat Bundesjustizministerin Hubig den Funke-Zeitungen gesagt. Ein Gesetzentwurf dazu wird gerade im Bundestag beraten. Lisa Schwarzkopf.
6: Die Mietpreisbremse soll dafür sorgen, dass es auch für Leute mit weniger Geld noch möglich ist, einigermaßen bezahlbare Wohnungen zu finden. Aktuell ist es bei Verstößen in der Regel so, dass Vermieter nur die zu viel gezahlte Miete zurückzahlen müssen. Doch das reicht der SPD-Politikerin nicht aus. Wenn Vermieter zu viel kassieren, sollen sie künftig auch mit Bußgeldern bestraft werden können. Aus Sicht von Hubig gibt es noch zu viele Möglichkeiten, die Mietpreisbremse auszuhebeln.
5: Auf Kanzler Merz prasselt immer mehr Kritik aus den eigenen Reihen ein. Aus der CDU gibt es nach dem AfD-Erfolg bei der Landtagswahl in Sachsen-Anhalt laute Forderungen nach einer Kurskorrektur. Daniel Bornberg mit einigen Beispielen.
7: Der Chef des CDU-Arbeitnehmerflügels Radke warf Merz vor, mit Äußerungen regelmäßig das halbe Land gegen sich aufzubringen. Unionsfraktionsvize Müller sagt, weniger versprechen, mehr umsetzen. Die sächsischen CDU-Kreisverbände fordern eine schonungslose Analyse der aktuellen Situation und ein Umsteuern beim Kurs. Und der Spitzenkandidat der CDU in Mecklenburg-Vorpommern geht auf Distanz zu Merz. Peters will im Wahlkampf nicht mehr mit dem Kanzler auftreten.
5: An den Schulen soll ein größerer Fokus auf Erste Hilfe und Krisenkompetenz gelegt werden. Das fordern das Deutsche Rote Kreuz und seine Jugendorganisationen zum Internationalen Tag der Ersten Hilfe. Sie finden, es braucht ein neues Schulfach, das sich mit diesen Themen beschäftigt. Im Topspiel des Bundesliga-Samstags treffen heute Abend der 1. FC Köln und Werder Bremen aufeinander. Tabellenführer Augsburg spielt bereits am Nachmittag gegen Leverkusen. Außerdem gibt es die Duelle Dortmund-Paderborn, Hoffenheim-Stuttgart, Freiburg-Gladbach und Mainz-Frankfurt.
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1: Mit KI-Support. Sonnig bis wolkig ist es gerade, im Süden oft richtig freundlich und trocken. Zum Abend werden die Wolken im Nordwesten dichter und da setzt auch Regen ein. Sonst bleibt es meist bei ein paar Tropfen. Dazu liegen die aktuellen Höchstwerte zwischen 20 und 27 Grad. Morgen viele Wolken und immer wieder Regen, zum Nachmittag lässt das nach, maximal 24 Grad.

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4: Im Studio André Glatzel. Schönen guten Tag. Russland steckt hinter der Drohnenattacke am Flughafen Leipzig-Halle. Das hat die Bundesregierung bereits klar gesagt. Die Ermittlungen führen direkt zum russischen Militärgeheimdienst GRU, berichtet die Welt am Sonntag. Daniel Bornberg.
5: Die Welt beruft sich auf geheime Ermittlungsunterlagen. Demnach wurde ein GRU-Agent identifiziert, der die Operation organisiert haben soll. Er reiste über die Türkei ein und später Richtung Serbien wieder aus. Auch ein zweiter Verdächtiger mit Verbindungen nach Moskau ist im Visier der Ermittler. Die Bundesregierung hat Russland Anfang des Monats öffentlich für den Anschlagsversuch verantwortlich gemacht. Der Kreml weist die Vorwürfe zurück.
4: Schon die ersten Minuten nach einem Unfall können über Leben und Tod entscheiden. Unter anderem darauf macht der internationale Tag der Ersten Hilfe aufmerksam, der heute ist. Tom Husse, das DRK fordert, dass schon Kinder besser vorbereitet werden.
6: Ja, richtig. Das Deutsche Rote Kreuz und seine Jugendorganisation machen sich dafür stark, dass Erste Hilfe und Krisenkompetenz an den Schulen eine größere Rolle spielt. Das seien nicht nur Zusatzkenntnisse, sondern wichtige Fähigkeiten für das Leben. So steht es in einem gemeinsamen Positionspapier. Und da heißt es weiter, es brauche ein neues Schulfach, das diese Themen behandelt.
4: Auf Kanzler Merz prasselt immer mehr Kritik aus den eigenen Reihen ein. Aus der CDU gibt es nach der Landtagswahl in Sachsen-Anhalt laute Forderungen nach einer Kurskorrektur. CDU-Generalsekretärin Hoppermann verteidigte Merz im DLF. Sie sieht Schwarz-Rot auf dem richtigen Weg. Wegen Drohnenangriffen hat Saudi-Arabien den Betrieb einer wichtigen Ölpipeline im Land eingestellt. Dadurch könnten die Preise für Öl, Benzin und Diesel weiter ansteigen. Die Pipeline wird auch für den Ölexport genutzt, der wegen der Blockade der Straße von Hormuz übers Meer aktuell nicht möglich ist. Tennisprofi Alexander Zverev trennt nur noch einen Sieg vom zweiten Grand-Slam-Titel seiner Karriere. Der Hamburger steht im Finale der US Open. Er bezwang im Halbfinale den Russen Karen Khachanov. Im Endspiel morgen trifft Zverev auf Ben Shelton aus den USA.
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7: Mit KI-Support. Sonnig bis wolkig ist es gerade, im Süden oft richtig freundlich und trocken. Zum Abend werden die Wolken im Nordwesten dichter und da setzt auch Regen ein. Sonst bleibt es meist bei ein paar Tropfen. Dazu liegen die aktuellen Höchstwerte zwischen 20 und 27 Grad. Morgen viele Wolken und immer wieder Regen, zum Nachmittag lässt das nach, maximal 24 Grad.

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4: Im Studio André Glatzel. Schönen guten Tag. Russland steckt hinter der Drohnenattacke am Flughafen Leipzig-Halle. Das hat die Bundesregierung bereits klar gesagt. Die Ermittlungen führen direkt zum russischen Militärgeheimdienst GRU, berichtet die Welt am Sonntag. Daniel Bornberg.
5: Die Welt beruft sich auf geheime Ermittlungsunterlagen. Demnach wurde ein GRU-Agent identifiziert, der die Operation organisiert haben soll. Er reiste über die Türkei ein und später Richtung Serbien wieder aus. Auch ein zweiter Verdächtiger mit Verbindungen nach Moskau ist im Visier der Ermittler. Die Bundesregierung hat Russland Anfang des Monats öffentlich für den Anschlagsversuch verantwortlich gemacht. Der Kreml weist die Vorwürfe zurück.
4: Schon die ersten Minuten nach einem Unfall können über Leben und Tod entscheiden. Unter anderem darauf macht der internationale Tag der Ersten Hilfe aufmerksam, der heute ist. Tom Husse, das DRK fordert, dass schon Kinder besser vorbereitet werden.
6: Ja, richtig. Das Deutsche Rote Kreuz und seine Jugendorganisation machen sich dafür stark, dass Erste Hilfe und Krisenkompetenz an den Schulen eine größere Rolle spielt. Das seien nicht nur Zusatzkenntnisse, sondern wichtige Fähigkeiten für das Leben. So steht es in einem gemeinsamen Positionspapier. Und da heißt es weiter, es brauche ein neues Schulfach, das diese Themen behandelt.
4: Auf Kanzler Merz prasselt immer mehr Kritik aus den eigenen Reihen ein. Aus der CDU gibt es nach der Landtagswahl in Sachsen-Anhalt laute Forderungen nach einer Kurskorrektur. CDU-Generalsekretärin Hoppermann verteidigte Merz im DLF. Sie sieht Schwarz-Rot auf dem richtigen Weg. Wegen Drohnenangriffen hat Saudi-Arabien den Betrieb einer wichtigen Ölpipeline im Land eingestellt. Dadurch könnten die Preise für Öl, Benzin und Diesel weiter ansteigen. Die Pipeline wird auch für den Ölexport genutzt, der wegen der Blockade der Straße von Hormuz übers Meer aktuell nicht möglich ist. Tennisprofi Alexander Zverev trennt nur noch einen Sieg vom zweiten Grand-Slam-Titel seiner Karriere. Der Hamburger steht im Finale der US Open. Er bezwang im Halbfinale den Russen Karen Khachanov. Im Endspiel morgen trifft Zverev auf Ben Shelton aus den USA.
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7: Mit KI-Support. Sonnig bis wolkig ist es gerade, im Süden oft richtig freundlich und trocken. Zum Abend werden die Wolken im Nordwesten dichter und da setzt auch Regen ein. Sonst bleibt es meist bei ein paar Tropfen. Dazu liegen die aktuellen Höchstwerte zwischen 20 und 27 Grad. Morgen viele Wolken und immer wieder Regen. Zum Nachmittag lässt das nach. Maximal 24 Grad.
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Großbritannien und in den USA. Die zweite Single Pokerface war gleich noch erfolgreicher. Sie sorgte endgültig für ihren internationalen Durchbruch. Der Song war der erste Spitzenreiter der deutschen Single-Hitparade im Jahre 2009.

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5: Im Studio André Glatzel. Schönen guten Tag. Russland steckt hinter der Drohnenattacke am Flughafen Leipzig-Halle. Das hat die Bundesregierung bereits klar gesagt. Die Ermittlungen führen direkt zum russischen Militärgeheimdienst GRU, berichtet die Welt am Sonntag. Daniel Bornberg.
6: Die Welt beruft sich auf geheime Ermittlungsunterlagen. Demnach wurde ein GRU-Agent identifiziert, der die Operation organisiert haben soll. Er reiste über die Türkei ein und später Richtung Serbien wieder aus. Auch ein zweiter Verdächtiger mit Verbindungen nach Moskau ist im Visier der Ermittler. Die Bundesregierung hat Russland Anfang des Monats öffentlich für den Anschlagsversuch verantwortlich gemacht. Der Kreml weist die Vorwürfe zurück.
5: Schon die ersten Minuten nach einem Unfall können über Leben und Tod entscheiden. Unter anderem darauf macht der internationale Tag der Ersten Hilfe aufmerksam, der heute ist. Tom Husse, das DRK fordert, dass schon Kinder besser vorbereitet werden.
7: Ja, richtig. Das Deutsche Rote Kreuz und seine Jugendorganisation machen sich dafür stark, dass Erste Hilfe und Krisenkompetenz an den Schulen eine größere Rolle spielt. Das seien nicht nur Zusatzkenntnisse, sondern wichtige Fähigkeiten für das Leben. So steht es in einem gemeinsamen Positionspapier. Und da heißt es weiter, es brauche ein neues Schulfach, das diese Themen behandelt.
5: Auf Kanzler Merz prasselt immer mehr Kritik aus den eigenen Reihen ein. Aus der CDU gibt es nach der Landtagswahl in Sachsen-Anhalt laute Forderungen nach einer Kurskorrektur. CDU-Generalsekretärin Hoppermann verteidigte

0: Schwarze im DLF. Sie sieht Schwarz-Rot auf dem richtigen Weg. Wegen Drohnenangriffen hat Saudi-Arabien den Betrieb einer wichtigen Ölpipeline im Land eingestellt. Dadurch könnten die Preise für Öl, Benzin und Diesel weiter ansteigen. Die Pipeline wird auch für den Ölexport genutzt, der wegen der Blockade der Straße von Hormuz übers Meer aktuell nicht möglich ist. Tennisprofi Alexander Zverev trennt nur noch einen Sieg vom zweiten Grand-Slam-Titel seiner Karriere. Der Hamburger steht im Finale der US Open. Er bezwang im Halbfinale den Russen Karen Khachanov. Im Endspiel morgen trifft Zverev auf Ben Shelton aus den USA.
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2: Mit KI-Support. Sonnig bis wolkig ist es gerade, im Süden oft richtig freundlich und trocken. Zum Abend werden die Wolken im Nordwesten dichter und da setzt auch Regen ein. Sonst bleibt es meist bei ein paar Tropfen. Dazu liegen die aktuellen Höchstwerte zwischen 20 und 27 Grad. Morgen viele Wolken und immer wieder Regen. Zum Nachmittag lässt das nach, maximal 24 Grad.

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1: Mit KI-Support. Sonnig und trocken ist es gerade vor allem im Süden. Sonst ziehen mal mehr, mal weniger Wolken durch. Zum Abend wird es im Nordwesten nasser mit Regen. Anderswo bleibt es meist bei ein paar Tropfen. Die Höchstwerte liegen heute bei rund 20 bis 27 Grad. Morgen dann viele Wolken und immer wieder Regen. Später lässt das von Nordwesten her nach maximal bis 27 Grad.
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5: Im Studio André Glatzel. Schönen guten Tag. Auf Kanzler Merz prasselt immer mehr Kritik aus den eigenen Reihen ein. Aus der CDU gibt es nach dem AfD-Erfolg bei der Landtagswahl in Sachsen-Anhalt laute Forderungen nach einer Kurskorrektur. Daniel Bornberg mit einigen Beispielen.
6: Der Chef des CDU-Arbeitnehmerflügels Radke warf Merz vor, mit Äußerungen regelmäßig das halbe Land gegen sich aufzubringen. Unionsfraktionsvize Müller sagt, weniger versprechen, mehr umsetzen. Die sächsischen CDU-Kreisverbände fordern eine schonungslose Analyse der aktuellen Situation und ein Umsteuern beim Kurs. Und der Spitzenkandidat der CDU in Mecklenburg-Vorpommern geht auf Distanz zu Merz. Peters will im Wahlkampf nicht mehr mit dem Kanzler auftreten.
5: Verstöße gegen die Mietpreisbremse sollen in Zukunft härter bestraft werden. Das hat Bundesjustizministerin Hubig den Funke-Zeitungen gesagt. Ein Gesetzentwurf dazu wird gerade im Bundestag beraten. Lisa Schwarzkopf.
7: Die Mietpreisbremse soll dafür sorgen, dass es auch für Leute mit weniger Geld noch möglich ist, einigermaßen bezahlbare Wohnungen zu finden. Aktuell ist es bei Verstößen in der Regel so, dass Vermieter nur die zu viel gezahlte Miete zurückzahlen müssen. Doch das reicht der SPD-Politikerin nicht aus. Wenn Vermieter zu viel kassieren, sollen sie künftig auch mit Bußgeldern bestraft werden können. Aus Sicht von Hubig gibt es noch zu viele Möglichkeiten, die Mietpreisbremse auszuhebeln.
5: Die Ermittlungen zur Drohnenattacke am Flughafen Leipzig-Halle führen direkt zum russischen Militärgeheimdienst GRU. Das berichtet die Welt am Sonntag. Sie beruft sich dabei auf geheime Ermittlungsunterlagen. Demnach wurde ein GRU-Agent identifiziert, der die Operation organisiert haben soll. Die Gaspreise für private Haushalte in Deutschland werden weiter steigen. Davon geht das Vergleichsportal Verivox aus. Es rechnet bis zum Jahreswechsel mit einem Plus von 10-20%, berichtet die Rheinische Post. Grund ist der Iran-Krieg. Schiedsrichter im Amateurfußball sollen besser vor Gewalt und Beleidigungen geschützt werden. Der DFB startet dafür ein Pilotprojekt mit Bodycams in einer Kreisliga in NRW. Die Schiris können die Kameras bei Vorfällen einschalten, um abzuschrecken und Eskalationen zu verhindern.
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1: Mit KI-Support. Sonnig und trocken ist es gerade vor allem im Süden. Sonst ziehen mal mehr, mal weniger Wolken durch. Zum Abend wird es im Nordwesten nasser mit Regen. Anderswo bleibt es meist bei ein paar Tropfen. Die Höchstwerte liegen heute bei rund 20 bis 27 Grad. Morgen dann viele Wolken und immer wieder Regen. Später lässt das von Nordwesten her nach maximal bis 27 Grad.

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4: Im Studio André Glatzel. Schönen guten Tag. Auf Kanzler Merz prasselt immer mehr Kritik aus den eigenen Reihen ein. Aus der CDU gibt es nach dem AfD-Erfolg bei der Landtagswahl in Sachsen-Anhalt laute Forderungen nach einer Kurskorrektur. Daniel Bornberg mit einigen Beispielen.
5: Der Chef des CDU-Arbeitnehmerflügels Radke warf Merz vor, mit Äußerungen regelmäßig das halbe Land gegen sich aufzubringen. Unionsfraktionsvize Müller sagt, weniger versprechen, mehr umsetzen. Die sächsischen CDU-Kreisverbände fordern eine schonungslose Analyse der aktuellen Situation und ein Umsteuern beim Kurs. Und der Spitzenkandidat der CDU in Mecklenburg-Vorpommern geht auf Distanz zu Merz. Peters will im Wahlkampf nicht mehr mit dem Kanzler auftreten.
4: Verstöße gegen die Mietpreisbremse sollen in Zukunft härter bestraft werden. Das hat Bundesjustizministerin Hubig den Funke-Zeitungen gesagt. Ein Gesetzentwurf dazu wird gerade im Bundestag beraten. Lisa Schwarzkopf.
6: Die Mietpreisbremse soll dafür sorgen, dass es auch für Leute mit weniger Geld noch möglich ist, einigermaßen bezahlbare Wohnungen zu finden. Aktuell ist es bei Verstößen in der Regel so, dass Vermieter nur die zu viel gezahlte Miete zurückzahlen müssen. Doch das reicht der SPD-Politikerin nicht aus. Wenn Vermieter zu viel kassieren, sollen sie künftig auch mit Bußgeldern bestraft werden können. Aus Sicht von Hubig gibt es noch zu viele Möglichkeiten, die Mietpreisbremse auszuhebeln.
4: Die Ermittlungen zur Drohnenattacke am Flughafen Leipzig-Halle führen direkt zum russischen Militärgeheimdienst GRU. Das berichtet die Welt am Sonntag. Sie beruft sich dabei auf geheime Ermittlungsunterlagen. Demnach wurde ein GRU-Agent identifiziert, der die Operation organisiert haben soll. Die Gaspreise für private Haushalte in Deutschland werden weiter steigen. Davon geht das Vergleichsportal Verivox aus. Es rechnet bis zum Jahreswechsel mit einem Plus von 10-20%, berichtet die Rheinische Post. Grund ist der Iran-Krieg. Schiedsrichter im Amateurfußball sollen besser vor Gewalt und Beleidigungen geschützt werden. Der DFB startet dafür ein Pilotprojekt mit Bodycams in einer Kreisliga in NRW. Die Schiris können die Kameras bei Vorfällen einschalten, um abzuschrecken und Eskalationen zu verhindern.
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7: Mit KI-Support. Sonnig und trocken ist es gerade vor allem im Süden. Sonst ziehen mal mehr, mal weniger Wolken durch. Zum Abend wird es im Nordwesten nasser mit Regen. Anderswo bleibt es meist bei ein paar Tropfen. Die Höchstwerte liegen heute bei rund 20 bis 27 Grad. Morgen dann viele Wolken und immer wieder Regen. Später lässt das von Nordwesten her nach, maximal bis 27 Grad.

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4: Im Studio André Glatzel. Schönen guten Abend. Der Druck auf Kanzler Merz wächst. Auch innerhalb der CDU werden die kritischen Stimmen nach der Landtagswahl in Sachsen-Anhalt immer lauter. Der Chef des CDU-Arbeitnehmerflügels Radke etwa warf Merz im Fokus vor, mit Äußerungen regelmäßig das halbe Land gegen sich aufzubringen. Russland steckt hinter der Drohnenattacke am Flughafen Leipzig-Halle. Das hat die Bundesregierung bereits klar gesagt. Die Ermittlungen führen direkt zum russischen Militärgeheimdienst GRU, berichtet die Welt am Sonntag. Daniel Bornberg.
5: Die Welt beruft sich auf geheime Ermittlungsunterlagen. Demnach wurde ein GRU-Agent identifiziert, der die Operation organisiert haben soll. Er reiste über die Türkei ein und später Richtung Serbien wieder aus. Auch ein zweiter Verdächtiger mit Verbindungen nach Moskau ist im Visier der Ermittler. Die Bundesregierung hat Russland Anfang des Monats öffentlich für den Anschlagsversuch verantwortlich gemacht. Der Kreml weist die Vorwürfe zurück.
4: Wenn Vermieter zu viel kassieren, sollen sie in Zukunft mit Bußgeldern bestraft werden können. Das hat Bundesjustizministerin Hubig in den Funke-Zeitungen angekündigt. Sie will Verstöße gegen die Mietpreisbremse härter ahnden. Aktuell ist es bei Verstößen in der Regel so, dass Vermieter nur die zu viel gezahlte Miete zurückzahlen müssen. Doch das reicht der SPD-Politikerin nicht aus. Auch die gesetzliche Regelung zum Mietwucher soll reformiert werden. Saudi-Arabien hat nach Drohnenangriffen eine wichtige Ölpipeline im Land außer Betrieb genommen. Das könnte dazu führen, dass die Preise für Öl, Benzin und Diesel weiter steigen. Die Pipeline ist durch den Iran-Krieg besonders wichtig für Ölexporte, weil die Straße von Hormuz blockiert ist. 3 Spiele, 3 Siege. Freiburg hat sich die Tabellenführung in der Fußball-Bundesliga geholt nach einem 5:0 Heimsieg gegen Gladbach. Punktgleich dahinter Dortmund nach einem 3:0 gegen Paderborn. Außerdem spielten Augsburg-Leverkusen 2:2, Hoffenheim-Stuttgart 2:1 und Mainz-Frankfurt 1:3. Formel-1-Pilot Lando Norris startet morgen beim Großen Preis von Spanien vom ersten Startplatz. Der McLaren-Fahrer sicherte sich im Qualifying die Pole-Position vor Kimi Antonelli im Mercedes und Max Verstappen im Red Bull. Der deutsche Audi-Pilot Nico Hülkenberg wurde 11.
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6: Mit KI-Support. Viele Wolken gibt es heute Abend und im Nordwesten kommt Regen auf. Sonst bleibt es meist bei ein paar Tropfen. In der Nacht breitet sich der Regen von Nordwesten her weiter aus. Im Süden ist es teilweise klar, die Tiefstwerte liegen zwischen 16 und 7 Grad. Morgen sind oft viele Wolken dabei und immer wieder Regen. Später lässt der Regen nach, maximal bis 27 Grad.
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2008 begann die steile Karriere von Lady Gaga. Gleich ihre erste Single raste an die Spitze der Charts in Großbritannien und in den USA. Die zweite Single Pokerface war gleich noch erfolgreicher. Sie sorgte endgültig für ihren internationalen Durchbruch. Der Song war der erste Spitzenreiter der deutschen Single-Hitparade im Jahre 2009.

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5: Im Studio André Glatzel. Schönen guten Abend. Der Druck auf Kanzler Merz wächst. Auch innerhalb der CDU werden die kritischen Stimmen nach der Landtagswahl in Sachsen-Anhalt immer lauter. Der Chef des CDU-Arbeitnehmerflügels Radke etwa warf Merz im Fokus vor, mit Äußerungen regelmäßig das halbe Land gegen sich aufzubringen. Russland steckt hinter der Drohnenattacke am Flughafen Leipzig-Halle. Das hat die Bundesregierung bereits klar gesagt. Die Ermittlungen führen direkt zum russischen Militärgeheimdienst GRU, berichtet die Welt am Sonntag. Daniel Bornberg.
6: Die Welt beruft sich auf geheime Ermittlungsunterlagen. Demnach wurde ein GRU-Agent identifiziert, der die Operation organisiert haben soll. Er reiste über die Türkei ein und später Richtung Serbien wieder aus. Auch ein zweiter Verdächtiger mit Verbindungen nach

0: hat nach Drohnenangriffen eine wichtige Ölpipeline im Land außer Betrieb genommen. Das könnte dazu führen, dass die Preise für Öl, Benzin und Diesel weiter steigen. Die Pipeline ist durch den Iran-Krieg besonders wichtig für Ölexporte, weil die Straße von Hormuz blockiert ist. 3 Spiele, 3 Siege. Freiburg hat sich die Tabellenführung in der Fußball-Bundesliga geholt nach einem 5:0 Heimsieg gegen Gladbach. Punktgleich dahinter Dortmund nach einem 3:0 gegen Paderborn. Außerdem spielten Augsburg-Leverkusen 2:2, Hoffenheim-Stuttgart 2:1 und Mainz-Frankfurt 1:3. Formel-1-Pilot Lando Norris startet morgen beim Großen Preis von Spanien vom ersten Startplatz. Der McLaren-Fahrer sicherte sich im Qualifying die Pole-Position vor Kimi Antonelli im Mercedes und Max Verstappen im Red Bull. Der deutsche Audi-Pilot Nico Hülkenberg wurde 11.
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2: Mit KI-Support. Viele Wolken gibt es heute Abend und im Nordwesten kommt Regen auf. Sonst bleibt es meist bei ein paar Tropfen. In der Nacht breitet sich der Regen von Nordwesten her weiter aus. Im Süden ist es teilweise klar, die Tiefstwerte liegen zwischen 16 und 7 Grad. Morgen sind oft viele Wolken dabei und immer wieder Regen. Später lässt der Regen nach, maximal bis 27 Grad.

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1: Mit KI-Support. Viele Wolken gibt es heute Abend und im Nordwesten kommt Regen auf. Sonst bleibt es meist bei ein paar Tropfen. In der Nacht breitet sich der Regen von Nordwesten her weiter aus. Im Süden ist es teilweise klar, die Tiefstwerte liegen zwischen 16 und 7 Grad. Morgen sind oft viele Wolken dabei und immer wieder Regen. Später lässt der Regen nach, maximal bis 27 Grad.
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5: Im Studio Lisa Schwarzkopf. Schönen guten Abend. Der Druck auf Kanzler Merz wächst. Auch innerhalb der CDU werden die kritischen Stimmen nach der Landtagswahl in Sachsen-Anhalt immer lauter. Zwei Beispiele. Der Chef des CDU-Arbeitnehmerflügels Radke warf Merz im Fokus vor, mit Äußerungen regelmäßig das halbe Land gegen sich aufzubringen. Unionsfraktionsvize Müller forderte bei Welt TV: weniger Versprechen, mehr umsetzen. CDU-Generalsekretärin Hoppermann verteidigte Merz im Deutschlandfunk. Sie sieht Schwarz-Rot auf dem richtigen Weg. Verstöße gegen die Mietpreisbremse sollen in Zukunft härter bestraft werden. Das hat Bundesjustizministerin Hubig den Funke-Zeitungen gesagt. Wenn Vermieter zu viel kassieren, sollen auch Bußgelder fällig werden. Auch die gesetzliche Regelung zum Mietwucher soll reformiert werden. Für mehr Zusammenhalt und gegen Rechtsextremismus. Dafür sind in Deutschland gut 150.000 Menschen auf die Straße gegangen. Anlass war der Wahlsieg der AfD in Sachsen-Anhalt letztes Wochenende. Mehr von André Glatzel.
6: Die in weiten Teilen gesichert rechtsextreme Partei hatte bei der Landtagswahl nur knapp die absolute Mehrheit verpasst und steht kurz davor, erstmals einen Ministerpräsidenten zu stellen. Dagegen protestierten die Menschen vielerorts. Sie fordern, dass die AfD vom Bundesverfassungsgericht überprüft und wenn nötig verboten wird. In Hamburg sprachen die Demoorganisatoren von rund 25.000 Teilnehmern, in Düsseldorf waren es etwa 20.000. Auch in Berlin, Leipzig, Magdeburg, Dresden und Erfurt gingen Tausende auf die Straße.
5: Nach einem Zugunglück in Frankreich geht die Polizei von Sabotage aus. Auf der Strecke ist ein Schienenteil gefunden worden, das darauf hindeutet. Der Regionalzug mit fast 200 Passagieren war in der Normandie zwischen den Städten Rouen und Caen entgleist. Es gibt Dutzende Verletzte. Die Ergebnisse der Fußball-Bundesliga: Freiburg-Gladbach 5:0, der SC damit neuer Tabellenführer, Dortmund-Paderborn 3:0, Augsburg-Leverkusen 2:2, Hoffenheim-Stuttgart 2:1 und Mainz-Frankfurt 1:3. Formel-1-Pilot Lando Norris startet morgen beim Großen Preis von Spanien vom ersten Startplatz. Der McLaren-Fahrer sicherte sich im Qualifying die Pole Position vor Kimi Antonelli Mercedes und Max Verstappen im Red Bull. Der deutsche Audi-Pilot Nico Hülkenberg wurde Elfter.
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1: Mit KI-Support. Viele Wolken gibt es heute Abend und im Nordwesten kommt Regen auf. Sonst bleibt es meist bei ein paar Tropfen. In der Nacht breitet sich der Regen von Nordwesten her weiter aus. Im Süden ist es teilweise klar, die Tiefstwerte liegen zwischen 16 und 7 Grad. Morgen sind oft viele Wolken dabei und immer wieder Regen. Später lässt der Regen nach, maximal bis 27 Grad.

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4: Im Studio Lisa Schwarzkopf. Schönen guten Abend. Der Druck auf Kanzler Merz wächst. Auch innerhalb der CDU werden die kritischen Stimmen nach der Landtagswahl in Sachsen-Anhalt immer lauter. Zwei Beispiele. Der Chef des CDU-Arbeitnehmerflügels Radke warf Merz

0: Zusammenhalt und gegen Rechtsextremismus. Dafür sind in Deutschland gut 150.000 Menschen auf die Straße gegangen. Anlass war der Wahlsieg der AfD in Sachsen-Anhalt letztes Wochenende. Mehr von André Glatzel.
1: Die in weiten Teilen gesichert rechtsextreme Partei hatte bei der Landtagswahl nur knapp die absolute Mehrheit verpasst und steht kurz davor, erstmals einen Ministerpräsidenten zu stellen. Dagegen protestierten die Menschen vielerorts. Sie fordern, dass die AfD vom Bundesverfassungsgericht überprüft und wenn nötig verboten wird. In Hamburg sprachen die Demo-Organisatoren von rund 25.000 Teilnehmern, in Düsseldorf waren es etwa 20.000. Auch in Berlin, Leipzig, Magdeburg, Dresden und Erfurt gingen Tausende auf die Straße.
0: Nach einem Zugunglück in Frankreich geht die Polizei von Sabotage aus. Auf der Strecke ist ein Schienenteil gefunden worden, das darauf hindeutet. Der Regionalzug mit fast 200 Passagieren war in der Normandie zwischen den Städten Rouen und Caen entgleist. Es gibt Dutzende Verletzte. Die Ergebnisse der Fußball-Bundesliga: Freiburg-Gladbach 5:0, der SC damit neuer Tabellenführer, Dortmund-Paderborn 3:0, Augsburg-Leverkusen 2:2, Hoffenheim-Stuttgart 2:1 und Mainz-Frankfurt 1:3. Formel-1-Pilot Lando Norris startet morgen beim Großen Preis von Spanien vom ersten Startplatz. Der McLaren-Fahrer sicherte sich im Qualifying die Pole-Position vor Kimi Antonelli Mercedes und Max Verstappen im Red Bull. Der deutsche Audi-Pilot Nico Hülkenberg wurde Elfter.
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3: Mit KI-Support. Viele Wolken gibt es heute Abend und im Nordwesten kommt Regen auf. Sonst bleibt es meist bei ein paar Tropfen. In der Nacht breitet sich der Regen von Nordwesten her weiter aus. Im Süden ist es teilweise klar, die Tiefstwerte liegen zwischen 16 und 7 Grad. Morgen sind oft viele Wolken dabei und immer wieder Regen. Später lässt der Regen nach, maximal bis 27 Grad.

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4: Im Studio Lisa Schwarzkopf. Schönen guten Abend. Der Druck auf Kanzler Merz wächst. Auch innerhalb der CDU werden die kritischen Stimmen nach der Landtagswahl in Sachsen-Anhalt immer lauter. Zwei Beispiele. Der Chef des CDU-Arbeitnehmerflügels Radke warf Merz im Fokus vor, mit Äußerungen regelmäßig das halbe Land gegen sich aufzubringen. Unionsfraktionsvize Müller forderte bei Welt TV: weniger Versprechen, mehr umsetzen. CDU-Generalsekretärin Hoppermann verteidigte Merz im Deutschlandfunk. Sie sieht Schwarz-Rot auf dem richtigen Weg. Verstöße gegen die Mietpreisbremse sollen in Zukunft härter bestraft werden. Das hat Bundesjustizministerin Hubig den Funke-Zeitungen gesagt. Wenn Vermieter zu viel kassieren, sollen auch Bußgelder fällig werden. Auch die gesetzliche Regelung zum Mietwucher soll reformiert werden. Für mehr Zusammenhalt und gegen Rechtsextremismus. Dafür sind in Deutschland gut 150.000 Menschen auf die Straße gegangen. Anlass war der Wahlsieg der AfD in Sachsen-Anhalt letztes Wochenende. Mehr von André Glatzel.
5: Die in weiten Teilen gesichert rechtsextreme Partei hatte bei der Landtagswahl nur knapp die absolute Mehrheit verpasst und steht kurz davor, erstmals einen Ministerpräsidenten zu stellen. Dagegen protestierten die Menschen vielerorts. Sie fordern, dass die AfD vom Bundesverfassungsgericht überprüft und wenn nötig verboten wird. In Hamburg sprachen die Demoorganisatoren von rund 25.000 Teilnehmern, in Düsseldorf waren es etwa 20.000. Auch in Berlin, Leipzig, Magdeburg, Dresden und Erfurt gingen Tausende auf die Straße.
4: Nach einem Zugunglück in Frankreich geht die Polizei von Sabotage aus. Auf der Strecke ist ein Schienenteil gefunden worden, das darauf hindeutet. Der Regionalzug mit fast 200 Passagieren war in der Normandie zwischen den Städten Rouen und Caen entgleist. Es gibt Dutzende Verletzte. Die Ergebnisse der Fußball-Bundesliga: Freiburg-Gladbach 5:0, der SC damit neuer Tabellenführer, Dortmund-Paderborn 3:0, Augsburg-Leverkusen 2:2, Hoffenheim-Stuttgart 2:1 und Mainz-Frankfurt 1:3. Formel-1-Pilot Lando Norris startet morgen beim Großen Preis von Spanien vom ersten Startplatz. Der McLaren-Fahrer sicherte sich im Qualifying die Pole Position vor Kimi Antonelli Mercedes und Max Verstappen im Red Bull. Der deutsche Audi-Pilot Nico Hülkenberg wurde Elfter.
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6: Mit KI-Support. Viele Wolken gibt es heute Abend und im Nordwesten kommt Regen auf. Sonst bleibt es meist bei ein paar Tropfen. In der Nacht breitet sich der Regen von Nordwesten her weiter aus. Im Süden ist es teilweise klar, die Tiefstwerte liegen zwischen 16 und 7 Grad. Morgen sind oft viele Wolken dabei und immer wieder Regen. Später lässt der Regen nach, maximal bis 27 Grad.
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2008 begann die steile Karriere von Lady Gaga. Gleich ihre erste Single raste an die Spitze der Charts in Großbritannien und in den USA. Die zweite Single Pokerface war gleich noch erfolgreicher. Sie sorgte endgültig für ihren internationalen Durchbruch. Der Song war der erste Spitzenreiter der deutschen Single-Hitparade im Jahre 2009.

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5: Im Studio Lisa Schwarzkopf. Schönen guten Abend. Der Druck auf Kanzler Merz wächst. Auch innerhalb der CDU werden die kritischen Stimmen nach der Landtagswahl in Sachsen-Anhalt immer lauter. Zwei Beispiele. Der Chef des CDU-Arbeitnehmerflügels Radke warf Merz im Fokus vor, mit Äußerungen regelmäßig das halbe Land gegen sich aufzubringen. Unionsfraktionsvize Müller forderte bei Welt TV: weniger versprechen, mehr umsetzen. CDU-Generalsekretärin Hoppermann verteidigte Merz im Deutschlandfunk. Sie sieht Schwarz-Rot auf dem richtigen Weg. Verstöße gegen die Mietpreisbremse sollen in Zukunft härter bestraft werden. Das hat Bundesjustizministerin Hubich den Funke-Zeitungen gesagt. Wenn Vermieter zu viel kassieren, sollen auch Bußgelder fällig werden. Auch die gesetzliche Regelung zum Mietwucher soll reformiert werden. Für mehr Zusammenhalt und gegen Rechtsextremismus. Dafür sind in Deutschland gut 150.000 Menschen auf die Straße gegangen. Anlass war der Wahlsieg der AfD in Sachsen-Anhalt letztes Wochenende. Mehr von André Glatzel.
6: Die in weiten Teilen gesichert rechtsextreme Partei hatte bei der Landtagswahl nur knapp die absolute Mehrheit verpasst und steht kurz davor, erstmals einen Ministerpräsidenten zu stellen. Dagegen protestierten die Menschen vielerorts. Sie fordern, dass die AfD vom Bundesverfassungsgericht überprüft und wenn nötig verboten wird. In Hamburg sprachen die Demo-Organisatoren von rund 25.000 Teilnehmern, in Düsseldorf waren es etwa 20.000. Auch in Berlin, Leipzig, Magdeburg, Dresden und Erfurt gingen Tausende auf die Straße.
5: Nach einem Zugunglück in Frankreich geht die Polizei von Sabotage aus. Auf der Strecke ist ein Schienenteil gefunden worden, das darauf hindeutet. Der Regionalzug mit fast 200 Passagieren war in der Normandie zwischen den Städten Rouen und Caen entgleist. Es gibt Dutzende Verletzte. Die Ergebnisse der Fußball-Bundesliga: Freiburg-Gladbach 5:0, der SC damit neuer Tabellenführer, Dortmund-Paderborn 3:0, Augsburg-Leverkusen 2:2, Hoffenheim-Stuttgart 2:1 und Mainz-Frankfurt 1:3. Formel-1-Pilot Lando Norris startet morgen beim Großen Preis von Spanien vom ersten Startplatz. Der McLaren-Fahrer sicherte sich im Qualifying die Pole-Position vor Kimi Antonelli Mercedes und Max Verstappen im Red Bull. Der deutsche Audi-Pilot Nico Hülkenberg wurde Elfter.
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7: Mit KI-Support. Viele Wolken gibt es heute Abend und im Nordwesten kommt Regen auf. Sonst bleibt es meist bei ein paar Tropfen. In der Nacht breitet sich der Regen von Nordwesten her weiter aus. Im Süden ist es teilweise klar, die Tiefstwerte liegen zwischen 16 und 7 Grad. Morgen sind oft viele Wolken dabei und immer wieder Regen. Später lässt der Regen nach, maximal bis 27 Grad.

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1: Mit KI-Support. Viele Wolken gibt es heute Abend und in der Nacht. Und von Nordwesten kommt Regen rein, der sich bis in die Mitte und nach Osten ausbreitet. Dabei liegen die Tiefstwerte zwischen 16 und 7 Grad. Morgen bleibt es oft grau und immer wieder nass, teils auch kräftiger. Später lässt der Regen nach. Dafür wird es nochmal bis zu 26 Grad warm.
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5: Im Studio Lisa Schwarzkopf. Schönen guten Abend. Der Druck auf Kanzler Merz wächst. Auch innerhalb der CDU werden die kritischen Stimmen nach der Landtagswahl in Sachsen-Anhalt immer lauter. Zwei Beispiele. Der Chef des CDU-Arbeitnehmerflügels Radke warf Merz im Fokus vor, mit Äußerungen regelmäßig das halbe Land gegen sich aufzubringen. Unionsfraktionsvize Müller forderte bei Welt TV: weniger Versprechen, mehr umsetzen. CDU-Generalsekretärin Hoppermann verteidigte Merz im Deutschlandfunk. Sie sieht Schwarz-Rot auf dem richtigen Weg. Für mehr Zusammenhalt und gegen Rechtsextremismus. Dafür sind in Deutschland gut 150.000 Menschen auf die Straße gegangen. Anlass war der Wahlsieg der AfD in Sachsen-Anhalt letztes Wochenende. Mehr von André Glatzel.
6: Die in weiten Teilen gesichert rechtsextreme Partei hatte bei der Landtagswahl nur knapp die absolute Mehrheit verpasst und steht kurz davor, erstmals einen Ministerpräsidenten zu stellen. Dagegen protestierten die Menschen vielerorts. Sie fordern, dass die AfD vom Bundesverfassungsgericht überprüft und wenn nötig verboten wird. In Hamburg sprachen die Demo-Organisatoren von rund 25.000 Teilnehmern, in Düsseldorf waren es etwa 20.000. Auch in Berlin, Leipzig, Magdeburg, Dresden und Erfurt gingen Tausende auf die Straße.
5: Wenn Vermieter zu viel kassieren, sollen sie künftig mit Bußgeldern bestraft werden können. Das hat Bundesjustizministerin Hubich in den Funke-Zeitungen angekündigt. Sie will Verstöße gegen die Mietpreisbremse härter ahnden. Auch die Regelung zum Mietwucher soll reformiert werden. Die Ergebnisse der Fußball-Bundesliga: Freiburg-Gladbach 5:0. Der SC ist damit neuer Tabellenführer. Köln-Bremen 1:1. Dortmund-Paderborn 3:0. Augsburg-Leverkusen 2:2. Hoffenheim-Stuttgart 2:1. Und Mainz-Frankfurt 1:3. Tennisprofi Alexander Zverev steht im Finale der US Open. Der Hamburger hat den Russen Karen Khachanov glatt in 3 Sätzen geschlagen und damit das Ticket fürs Endspiel gelöst. Jetzt trennt Zverev nur noch einen Sieg vom zweiten Grand Slam Titel seiner Karriere.
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1: Mit KI-Support. Viele Wolken gibt es heute Abend und in der Nacht. Und von Nordwesten kommt Regen rein, der sich bis in die Mitte und nach Osten ausbreitet. Dabei liegen die Tiefstwerte zwischen 16 und 7 Grad. Morgen bleibt es oft grau und immer wieder nass, teils auch kräftiger. Später lässt der Regen nach. Dafür wird es nochmal bis zu 26 Grad warm.

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4: Im Studio Lisa Schwarzkopf. Schönen guten Abend. Der Druck auf Kanzler Merz wächst. Auch innerhalb der CDU werden die kritischen Stimmen nach der Landtagswahl in Sachsen-Anhalt immer lauter. Zwei Beispiele. Der Chef des CDU-Arbeitnehmerflügels Radke warf Merz im Fokus vor, mit Äußerungen regelmäßig das halbe Land gegen sich aufzubringen. Unionsfraktionsvize Müller forderte bei Welt TV: weniger Versprechen, mehr umsetzen. CDU-Generalsekretärin Hoppermann verteidigte Merz im Deutschlandfunk. Sie sieht Schwarz-Rot auf dem richtigen Weg. Für mehr Zusammenhalt und gegen Rechtsextremismus. Dafür sind in Deutschland gut 150.000 Menschen auf die Straße gegangen. Anlass war der Wahlsieg der AfD in Sachsen-Anhalt letztes Wochenende. Mehr von André Glatzel.
5: Die in weiten Teilen gesichert rechtsextreme Partei hatte bei der Landtagswahl nur knapp die absolute Mehrheit verpasst und steht kurz davor, erstmals einen Ministerpräsidenten zu stellen. Dagegen protestierten die Menschen vielerorts. Sie fordern, dass die AfD vom Bundesverfassungsgericht überprüft und wenn nötig verboten wird. In Hamburg sprachen die Demo-Organisatoren von rund 25.000 Teilnehmern, in Düsseldorf waren es etwa 20.000. Auch in Berlin, Leipzig, Magdeburg, Dresden und Erfurt gingen Tausende auf die Straße.
4: Wenn Vermieter zu viel kassieren, sollen sie künftig mit Bußgeldern bestraft werden können. Das hat Bundesjustizministerin Hubich in den Funke-Zeitungen angekündigt. Sie will Verstöße gegen die Mietpreisbremse härter ahnden. Auch die Regelung zum Mietwucher soll reformiert werden. Die Ergebnisse der Fußball-Bundesliga: Freiburg-Gladbach 5:0. Der SC ist damit neuer Tabellenführer. Köln-Bremen 1:1. Dortmund-Paderborn 3:0. Augsburg-Leverkusen 2:2. Hoffenheim-Stuttgart 2:1. Und Mainz-Frankfurt 1:3. Tennisprofi Alexander Zverev steht im Finale der US Open. Der Hamburger hat den Russen Karen Khachanov glatt in 3 Sätzen geschlagen und damit das Ticket fürs Endspiel gelöst. Jetzt trennt Zverev nur noch einen Sieg vom 2. Grand Slam-Titel seiner Karriere.
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6: Mit KI-Support. Viele Wolken gibt es heute Abend und in der Nacht und von Nordwesten kommt Regen rein, der sich bis in die Mitte und nach Osten ausbreitet. Dabei liegen die Tiefstwerte zwischen 16 und 7 Grad. Morgen bleibt es oft grau und immer wieder nass, teils auch kräftiger. Später lässt der Regen nach. Dafür wird es nochmal bis zu 26 Grad warm.

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4: Im Studio Silas Quiring. Schönen guten Abend. Für mehr Zusammenhalt und gegen Rechtsextremismus. Dafür sind in Deutschland gut 150.000 Menschen auf die Straße gegangen. Anlass war der Wahlsieg der AfD in Sachsen-Anhalt letztes Wochenende. Mehr von André Glatzel.
5: Die in weiten Teilen gesichert rechtsextreme Partei hatte bei der Landtagswahl nur knapp die absolute Mehrheit verpasst und steht kurz davor, erstmals einen Ministerpräsidenten zu stellen. Dagegen protestierten die Menschen vielerorts. Sie fordern, dass die AfD vom Bundesverfassungsgericht überprüft und wenn nötig verboten wird. In Hamburg sprachen die Demo-Organisatoren von rund 25.000 Teilnehmern, in Düsseldorf waren es etwa 20.000. Auch in Berlin, Leipzig, Magdeburg, Dresden und Erfurt gingen Tausende auf die Straße.
4: Auf Kanzler Merz prasselt immer mehr Kritik aus den eigenen Reihen ein. Aus der CDU gibt's nach dem AfD-Erfolg in Sachsen-Anhalt laute Forderungen nach einer Kurskorrektur. Daniel Bornberg mit einigen Beispielen.
6: Der Chef des CDU-Arbeitnehmerflügels Radke warf Merz vor, mit Äußerungen regelmäßig das halbe Land gegen sich aufzubringen. Unionsfraktionsvize Müller sagt, weniger versprechen, mehr umsetzen. Die sächsischen CDU-Kreisverbände fordern eine schonungslose Analyse der aktuellen Situation und ein Umsteuern beim Kurs. Und der Spitzenkandidat der CDU in Mecklenburg-Vorpommern geht auf Distanz zu Merz. Peters will im Wahlkampf nicht mehr mit dem Kanzler auftreten.
4: Wegen Drohnenangriffen hat Saudi-Arabien den Betrieb einer wichtigen Ölpipeline im Land eingestellt. Dadurch könnten die Preise für Öl, Benzin und Diesel weiter ansteigen. Die Pipeline wird auch für den Ölexport genutzt, der wegen der Blockade der Straße von Hormuz übers Meer nicht möglich ist. 3 Spiele, 3 Siege. Freiburg hat sich die Tabellenführung in der Fußball-Bundesliga geholt mit einem 5:0 Heimsieg gegen Gladbach. Punktgleich dahinter Dortmund nach einem 3:0 gegen Paderborn. Außerdem spielten Köln-Bremen 1:1, Augsburg-Leverkusen 2:2, Hoffenheim-Stuttgart 2:1 und Mainz-Frankfurt 1:3. Formel-1-Pilot Lando Norris startet morgen beim Großen Preis von Spanien vom ersten Startplatz. Der McLaren-Fahrer sicherte sich im Qualifying die Pole-Position vor Kimi Antonelli im Mercedes und Max Verstappen im Red Bull. Der deutsche Audi-Pilot Nico Hülkenberg wurde 11.
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7: Mit KI-Support. Viele Wolken gibt es heute Abend und in der Nacht. Und von Nordwesten kommt Regen rein, der sich bis in die Mitte und nach Osten ausbreitet. Dabei liegen die Tiefstwerte zwischen 16 und 7 Grad. Morgen bleibt es oft grau und immer wieder nass, teils auch kräftiger. Später lässt der Regen nach. Dafür wird es noch mal bis zu 26 Grad warm.
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2008 begann die steile Karriere von Lady Gaga. Gleich ihre erste Single raste an die Spitze der Charts in Großbritannien und in den USA. Die zweite Single Pokerface war gleich noch erfolgreicher. Sie sorgte endgültig für ihren internationalen Durchbruch. Der Song war der erste Spitzenreiter der deutschen Single-Hitparade im Jahre 2009.

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5: Im Studio Silas Quiring, schönen guten Abend. Für mehr Zusammenhalt und gegen Rechtsextremismus. Dafür sind in Deutschland gut 150.000 Menschen auf die Straße gegangen. Anlass war der Wahlsieg der AfD in Sachsen-Anhalt letztes Wochenende. Mehr von André Glatzel.
6: Die in weiten Teilen gesichert rechtsextreme Partei hatte bei der Landtagswahl nur knapp die absolute Mehrheit verpasst und steht kurz davor, erstmals einen Ministerpräsidenten zu stellen. Dagegen protestierten die Menschen vielerorts. Sie fordern, dass die AfD vom Bundesverfassungsgericht überprüft und wenn nötig verboten wird. In Hamburg sprachen die Demo-Organisatoren von rund 25.000 Teilnehmern, in Düsseldorf waren es etwa 20.000. Auch in Berlin, Leipzig, Magdeburg, Dresden und Erfurt gingen Tausende auf die Straße.
5: Auf Kanzler Merz prasselt immer mehr Kritik aus den eigenen Reihen ein. Aus der CDU gibt's nach dem AfD-Erfolg in Sachsen-Anhalt laute Forderungen nach einer Kurskorrektur. Daniel Bornberg mit einigen Beispielen.
7: Der Chef des CDU-Arbeitnehmerflügels Radke warf Merz vor, mit Äußerungen regelmäßig das halbe Land gegen sich aufzubringen. Unionsfraktionsvize Müller sagt, weniger versprechen, mehr umsetzen. Die sächsischen CDU-Kreisverbände fordern eine schonungslose Analyse der aktuellen Situation und ein Umsteuern beim Kurs. Und der Spitzenkandidat der CDU in Mecklenburg-Vorpommern geht auf Distanz zu Merz. Peters will im Wahlkampf nicht mehr mit dem Kanzler auftreten.
5: Wegen Drohnenangriffen hat Saudi-Arabien den Betrieb einer wichtigen Ölpipeline im Land eingestellt. Dadurch könnten die Preise für Öl, Benzin und Diesel weiter ansteigen. Die Pipeline wird auch für den Ölexport genutzt, der wegen der Blockade der Straße von Hormuz übers Meer nicht möglich ist. 3 Spiele, 3 Siege. Freiburg hat sich die Tabellenführung in der Fußball-Bundesliga geholt mit einem 5:0 Heimsieg gegen Gladbach. Punktgleich dahinter Dortmund nach einem 3:0 gegen Paderborn. Außerdem spielten Köln-Bremen 1:1, Augsburg-Leverkusen 2:2, Hoffenheim-Stuttgart 2:1 und Mainz-Frankfurt 1:3. Formel-1-Pilot Lando Norris startet morgen beim Großen Preis von Spanien vom ersten Startplatz. Der McLaren-Fahrer sicherte sich im Qualifying die Pole-Position vor Kimi Antonelli im Mercedes und Max Verstappen im Red Bull. Der deutsche Audi-Pilot Nico Hülkenberg wurde Elfter.
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8: Mit KI-Support. Viele Wolken gibt es heute Abend und in der Nacht. Und von Nordwesten kommt Regen rein, der sich bis in die Mitte und nach Osten ausbreitet. Dabei liegen die Tiefstwerte zwischen 16 und 7 Grad. Morgen bleibt es oft grau und immer wieder nass, teils auch kräftiger. Später lässt der Regen nach. Dafür wird es nochmal bis zu 26 Grad warm.

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1: Mit KI-Support. Viele Wolken gibt es heute Abend und in der Nacht. Und von Nordwesten kommt Regen rein, der sich bis in die Mitte und nach Osten ausbreitet. Dabei liegen die Tiefstwerte zwischen 16 und 7 Grad. Morgen bleibt es oft grau und immer wieder nass, teils auch kräftiger. Später lässt der Regen nach. Dafür wird es nochmal bis zu 26 Grad warm.
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5: Im Studio Silas Quiring. Schönen guten Abend. Für mehr Zusammenhalt und gegen Rechtsextremismus. Dafür sind in mehreren Städten in ganz Deutschland insgesamt gut 150.000 Menschen auf die Straße gegangen. Anlass war der Wahlsieg der AfD in Sachsen-Anhalt letztes Wochenende. Die in weiten Teilen gesichert rechtsextreme Partei hatte bei der Landtagswahl nur knapp die absolute Mehrheit verpasst und steht kurz davor, erstmals einen Ministerpräsidenten zu stellen. Dagegen protestierten die Menschen vielerorts. Sie fordern, dass die AfD vom Bundesverfassungsgericht überprüft und, wenn nötig, verboten wird. Russland steckt hinter der Drohnenattacke am Flughafen Leipzig-Halle. Das hat die Bundesregierung bereits klar gesagt. Die Ermittlungen führen direkt zum russischen Militärgeheimdienst GRU. Das berichtet jetzt die Welt am Sonntag. Daniel Bornberg.
6: Die Welt beruft sich auf geheime Ermittlungsunterlagen. Demnach wurde ein GRU-Agent identifiziert, der die Operation organisiert haben soll. Er reiste über die Türkei ein und später Richtung Serbien wieder aus. Auch ein zweiter Verdächtiger mit Verbindungen nach Moskau ist im Visier der Ermittler. Die Bundesregierung hat Russland Anfang des Monats öffentlich für den Anschlagsversuch verantwortlich gemacht. Der Kreml weist die Vorwürfe zurück.
5: Auf Kanzler Merz prasselt immer mehr Kritik aus den eigenen Reihen ein. Aus der CDU gibt's nach der Landtagswahl in Sachsen-Anhalt laute Forderungen nach einer Kurskorrektur. CDU-Generalsekretärin Hoppermann verteidigte Merz im Deutschlandfunk, sie sieht Schwarz-Rot auf dem richtigen Weg. Freiburg hat in der Fußball-Bundesliga einen historischen Start hingelegt. Nach dem 5:0 gegen Gladbach ist man jetzt mit 3 Siegen aus 3 Spielen neuer Tabellenführer. Außerdem spielten Köln, Bremen 1:1, Hoffenheim, Stuttgart 2:1, Dortmund, Paderborn 3:0, Augsburg, Leverkusen 2:2 und Mainz, Frankfurt 1:3. Die deutschen Basketballerinnen haben bei der Heim-WM eine weitere Sensation und damit auch das Endspiel verpasst. Im Halbfinale verlor das DBB-Team deutlich gegen Frankreich mit 64:86. Damit bleibt Deutschland morgen Nachmittag das Spiel um Bronze.
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1: Mit KI-Support. Viele Wolken gibt es heute Abend und in der Nacht. Und von Nordwesten kommt Regen rein, der sich bis in die Mitte und nach Osten ausbreitet. Dabei liegen die Tiefstwerte zwischen 16 und 7 Grad. Morgen bleibt es oft grau und immer wieder nass, teils auch kräftiger. Später lässt der Regen nach. Dafür wird es nochmal bis zu 26 Grad warm.

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4: Im Studio Silas Quiring. Schönen guten Abend. Für mehr Zusammenhalt und gegen Rechtsextremismus. Dafür sind in mehreren Städten in ganz Deutschland insgesamt gut 150.000 Menschen auf die Straße gegangen. Anlass war der Wahlsieg der AfD in Sachsen-Anhalt letztes Wochenende. Die in weiten Teilen gesichert rechtsextreme Partei hatte bei der Landtagswahl nur knapp die absolute Mehrheit verpasst und steht kurz davor, erstmals einen Ministerpräsidenten zu stellen. Dagegen protestierten die Menschen vielerorts. Sie fordern, dass die AfD vom Bundesverfassungsgericht überprüft und, wenn nötig, verboten wird. Russland steckt hinter der Drohnenattacke am Flughafen Leipzig-Halle. Das hat die Bundesregierung bereits klar gesagt. Die Ermittlungen führen direkt zum russischen Militärgeheimdienst GRU. Das berichtet jetzt die Welt am Sonntag. Daniel Bornberg.
5: Die Welt beruft sich auf geheime Ermittlungsunterlagen. Demnach wurde ein GRU-Agent identifiziert, der die Operation organisiert haben soll. Er reiste über die Türkei ein und später Richtung Serbien wieder aus. Auch ein zweiter Verdächtiger mit Verbindungen nach Moskau ist im Visier der Ermittler. Die Bundesregierung hat Russland Anfang des Monats öffentlich für den Anschlagsversuch verantwortlich gemacht. Der Kreml weist die Vorwürfe zurück.
4: Auf Kanzler Merz prasselt immer mehr Kritik aus den eigenen Reihen ein. Aus der CDU gibt's nach der Landtagswahl in Sachsen-Anhalt laute Forderungen nach einer Kurskorrektur. CDU-Generalsekretärin Hoppermann verteidigte Merz im Deutschlandfunk. Sie sieht Schwarz-Rot auf dem richtigen Weg. Freiburg hat in der Fußball-Bundesliga einen historischen Start hingelegt. Nach dem 5:0 gegen Gladbach ist man jetzt mit 3 Siegen aus 3 Spielen neuer Tabellenführer. Außerdem spielten Köln, Bremen 1:1, Hoffenheim, Stuttgart 2:1, Dortmund, Paderborn 3:0, Augsburg, Leverkusen 2:2 und Mainz, Frankfurt 1:3. Die deutschen Basketballerinnen haben bei der Heim-WM eine weitere Sensation und damit auch das Endspiel verpasst. Im Halbfinale verlor das DBB-Team deutlich gegen Frankreich mit 64:86. Damit bleibt Deutschland morgen Nachmittag das Spiel um Bronze.
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6: 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Viele Wolken gibt es heute Abend und in der Nacht. Und von Nordwesten kommt Regen rein, der sich bis in die Mitte und nach Osten ausbreitet. Dabei liegen die Tiefstwerte zwischen 16 und 7 Grad. Morgen bleibt es oft grau und immer wieder nass, teils auch kräftiger. Später lässt der Regen nach. Dafür wird es nochmal bis zu 26 Grad warm.

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4: Im Studio Silas Quiring. Schönen guten Abend. Für mehr Zusammenhalt und gegen Rechtsextremismus. Dafür sind in mehreren Städten in ganz Deutschland insgesamt gut 150.000 Menschen auf die Straße gegangen. Anlass war der Wahlsieg der AfD in Sachsen-Anhalt letztes Wochenende. Die in weiten Teilen gesichert rechtsextreme Partei hatte bei der Landtagswahl nur knapp die absolute Mehrheit verpasst und steht kurz davor, erstmals einen Ministerpräsidenten zu stellen. Dagegen protestierten die Menschen vielerorts. Sie fordern, dass die AfD vom Bundesverfassungsgericht überprüft und, wenn nötig, verboten wird. Russland steckt hinter der Drohnenattacke am Flughafen Leipzig-Halle. Das hat die Bundesregierung bereits klar gesagt. Die Ermittlungen führen direkt zum russischen Militärgeheimdienst GRU. Das berichtet jetzt die Welt am Sonntag. Daniel Bornberg.
5: Die Welt beruft sich auf geheime Ermittlungsunterlagen. Demnach wurde ein GRU-Agent identifiziert, der die Operation organisiert haben soll. Er reiste über die Türkei ein und später Richtung Serbien wieder aus. Auch ein zweiter

0: Verdächtiger mit Verbindungen nach Moskau ist im Visier der Ermittler. Die Bundesregierung hat Russland Anfang des Monats öffentlich für den Anschlagsversuch verantwortlich gemacht. Der Kreml weist die Vorwürfe zurück.
1: Auf Kanzler Merz prasselt immer mehr Kritik aus den eigenen Reihen ein. Aus der CDU gibt's nach der Landtagswahl in Sachsen-Anhalt laute Forderungen nach einer Kurskorrektur. CDU-Generalsekretärin Hoppermann verteidigte Merz im Deutschlandfunk, sie sieht Schwarz-Rot auf dem richtigen Weg. Freiburg hat in der Fußball-Bundesliga einen historischen Start hingelegt. Nach dem 5:0 gegen Gladbach ist man jetzt mit 3 Siegen aus 3 Spielen neuer Tabellenführer. Außerdem spielten Köln, Bremen 1:1, Hoffenheim, Stuttgart 2:1, Dortmund, Paderborn 3:0, Augsburg, Leverkusen 2:2 und Mainz, Frankfurt 1:3. Die deutschen Basketballerinnen haben bei der Heim-WM eine weitere Sensation und damit auch das Endspiel verpasst. Im Halbfinale verlor das DBB-Team deutlich gegen Frankreich mit 64:86. Damit bleibt Deutschland morgen Nachmittag das Spiel um Bronze.
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3: Mit KI-Support. Viele Wolken gibt es heute Abend und in der Nacht. Und von Nordwesten kommt Regen rein, der sich bis in die Mitte und nach Osten ausbreitet. Dabei liegen die Tiefstwerte zwischen 16 und 7 Grad. Morgen bleibt es oft grau und immer wieder nass, teils auch kräftiger. Später lässt der Regen nach. Dafür wird es noch mal bis zu 26 Grad warm.
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2008 begann die steile Karriere von Lady Gaga. Gleich ihre erste Single raste an die Spitze der Charts in Großbritannien und in den USA. Die zweite Single Pokerface war gleich noch erfolgreicher. Sie sorgte endgültig für ihren internationalen Durchbruch. Der Song war der erste Spitzenreiter der deutschen Single-Hitparade im Jahre 2009.

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5: Im Studio Silas Quiring. Schönen guten Abend. Für mehr Zusammenhalt und gegen Rechtsextremismus. Dafür sind in Deutschland gut 150.000 Menschen auf die Straße gegangen. Anlass war der Wahlsieg der AfD in Sachsen-Anhalt letztes Wochenende. Mehr von André Glatzel.
6: Die in weiten Teilen gesichert rechtsextreme Partei hatte bei der Landtagswahl nur knapp die absolute Mehrheit verpasst und steht kurz davor, erstmals einen Ministerpräsidenten zu stellen. Dagegen protestierten die Menschen vielerorts. Sie fordern, dass die AfD vom Bundesverfassungsgericht überprüft und wenn nötig verboten wird. In Hamburg sprachen die Demoorganisatoren von rund 25.000 Teilnehmern, in Düsseldorf waren es etwa 20.000. Auch in Berlin, Leipzig, Magdeburg, Dresden und Erfurt gingen Tausende auf die Straße.
5: Der Druck auf Kanzler Merz wächst. Auch innerhalb der CDU werden die kritischen Stimmen nach der Landtagswahl in Sachsen-Anhalt immer lauter. Zwei Beispiele. Der Chef des CDU-Arbeitnehmerflügels Radke warf Merz im Fokus vor, mit Äußerungen regelmäßig das halbe Land gegen sich aufzubringen. Unionsfraktionsvize Müller forderte bei Welt-TV weniger Versprechen, mehr umsetzen. CDU-Generalsekretärin Hoppermann verteidigte Merz im Deutschlandfunk. Sie sieht Schwarz-Rot auf dem richtigen Weg. Saudi-Arabien hat nach Drohnenangriffen eine wichtige Ölpipeline im Land außer Betrieb genommen. Das könnte dazu führen, dass die Preise für Öl, Benzin und Diesel weiter steigen. Die Pipeline ist durch den Iran-Krieg besonders wichtig für Ölexporte, weil die Straße von Hormuz blockiert ist. 3 Spiele, 3 Siege. Freiburg hat sich die Tabellenführung in der Fußball-Bundesliga geholt mit einem 5:0 Heimsieg gegen Gladbach. Punktgleich dahinter Dortmund nach einem 3:0 gegen Paderborn. Außerdem spielten Köln-Bremen 1:1, Augsburg-Leverkusen 2:2, Hoffenheim-Stuttgart 2:1 und Mainz-Frankfurt 1:3. Formel-1-Pilot Lando Norris startet heute beim Großen Preis von Spanien vom ersten Startplatz. Der McLaren-Fahrer sicherte sich im Qualifying die Pole-Position vor Kimi Antonelli im Mercedes und Max Verstappen im Red Bull. Der deutsche Audi-Pilot Nico Hülkenberg wurde 11.
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7: Mit KI-Support. Viele Wolken gibt es heute Abend und in der Nacht. Und von Nordwesten kommt Regen rein, der sich bis in die Mitte und nach Osten ausbreitet. Dabei liegen die Tiefstwerte zwischen 16 und 7 Grad. Morgen bleibt es oft grau und immer wieder nass, teils auch kräftiger. Später lässt der Regen nach. Dafür wird es nochmal bis zu 26 Grad warm.

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1: Mit KI-Support. Viele Wolken gibt es heute Abend und in der Nacht. Und von Nordwesten kommt Regen rein, der sich bis in die Mitte und nach Osten ausbreitet. Dabei liegen die Tiefstwerte zwischen 16 und 7 Grad. Morgen bleibt es oft grau und immer wieder nass, teils auch kräftiger. Später lässt der Regen nach. Dafür wird es nochmal bis zu 26 Grad warm.
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5: Im Studio Silas Quiring. Schönen guten Abend. Für mehr Zusammenhalt und gegen Rechtsextremismus. Dafür sind in Deutschland gut 150.000 Menschen auf die Straße gegangen. Anlass war der Wahlsieg der AfD in Sachsen-Anhalt letztes Wochenende. Mehr von André Glatzel.
6: Die in weiten Teilen gesichert rechtsextreme Partei hatte bei der Landtagswahl nur knapp die absolute Mehrheit verpasst und steht kurz davor, erstmals einen Ministerpräsidenten zu stellen. Dagegen protestierten die Menschen vielerorts. Sie fordern, dass die AfD vom Bundesverfassungsgericht überprüft und wenn nötig verboten wird. In Hamburg sprachen die Demo-Organisatoren von rund 25.000 Teilnehmern, in Düsseldorf waren es etwa 20.000. Auch in Berlin, Leipzig, Magdeburg, Dresden und Erfurt gingen Tausende auf die Straße.
5: Der Druck auf Kanzler Merz wächst. Auch innerhalb der CDU werden die kritischen Stimmen nach der Landtagswahl in Sachsen-Anhalt immer lauter. Zwei Beispiele. Der Chef des CDU-Arbeitnehmerflügels Radtke warf Merz im Fokus vor, mit Äußerungen regelmäßig das halbe Land gegen sich aufzubringen. Unionsfraktionsvize Müller forderte bei Welt TV weniger Versprechen, mehr umsetzen. CDU-Generalsekretärin Hoppermann verteidigte Merz im Deutschlandfunk. Sie sieht Schwarz-Rot auf dem richtigen Weg. Saudi-Arabien hat nach Drohnenangriffen eine wichtige Ölpipeline im Land außer Betrieb genommen. Das könnte dazu führen, dass die Preise für Öl, Benzin und Diesel weiter steigen. Die Pipeline ist durch den Iran-Krieg besonders wichtig für Ölexporte, weil die Straße von Hormuz blockiert ist. 3 Spiele, 3 Siege. Freiburg hat sich die Tabellenführung in der Fußball-Bundesliga geholt mit einem 5:0 Heimsieg gegen Gladbach. Punktgleich dahinter Dortmund nach einem 3:0 gegen Paderborn. Außerdem spielten Köln-Bremen 1:1, Augsburg-Leverkusen 2:2, Hoffenheim-Stuttgart 2:1 und Mainz-Frankfurt 1:3. Formel-1-Pilot Lando Norris startet heute beim Großen Preis von Spanien vom ersten Startplatz. Der McLaren-Fahrer sicherte sich im Qualifying die Pole-Position vor Kimi Antonelli im Mercedes und Max Verstappen im Red Bull. Der deutsche Audi-Pilot Nico Hülkenberg wurde 11.
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1: Mit KI-Support. Viele Wolken gibt es heute Abend und in der Nacht. Und von Nordwesten kommt Regen rein, der sich bis in die Mitte und nach Osten ausbreitet. Dabei liegen die Tiefstwerte zwischen 16 und 7 Grad. Morgen bleibt es oft grau und immer wieder nass, teils auch kräftiger. Später lässt der Regen nach. Dafür wird es nochmal bis zu 26 Grad warm.

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4: Im Studio Silas Quiring. Für mehr Zusammenhalt und gegen Rechtsextremismus. Dafür sind in mehreren Städten in ganz Deutschland insgesamt gut 150.000 Menschen auf die Straße gegangen. Anlass war der Wahlsieg der AfD in Sachsen-Anhalt letztes Wochenende. Die in weiten Teilen gesichert rechtsextreme Partei hatte bei der Landtagswahl nur knapp die absolute Mehrheit verpasst und steht kurz davor, erstmals einen Ministerpräsidenten zu stellen. Dagegen protestierten die Menschen vielerorts. Sie fordern, dass die AfD vom Bundesverfassungsgericht überprüft und, wenn nötig, verboten wird. Russland steckt hinter der Drohnenattacke am Flughafen Leipzig-Halle. Das hat die Bundesregierung bereits klar gesagt. Die Ermittlungen führen direkt zum russischen Militärgeheimdienst GRU. Das berichtet jetzt die Welt am Sonntag. Daniel Bornberg.
5: Die Welt beruft sich auf geheime Ermittlungsunterlagen. Demnach wurde ein GRU-Agent identifiziert, der die Operation organisiert haben soll. Er reiste über die Türkei ein und später Richtung Serbien wieder aus. Auch ein zweiter Verdächtiger mit Verbindungen nach Moskau ist im Visier der Ermittler. Die Bundesregierung hat Russland Anfang des Monats öffentlich für den Anschlagsversuch verantwortlich gemacht. Der Kreml weist die Vorwürfe zurück.
4: Auf Kanzler Merz prasselt immer mehr Kritik aus den eigenen Reihen ein. Aus der CDU gibt's nach der Landtagswahl in Sachsen-Anhalt laute Forderungen nach einer Kurskorrektur. CDU-Generalsekretärin Hoppermann verteidigte Merz im Deutschlandfunk. Sie sieht Schwarz-Rot auf dem richtigen Weg. Freiburg hat in der Fußball-Bundesliga einen historischen Start hingelegt. Nach dem 5:0 gegen Gladbach ist man jetzt mit 3 Siegen aus 3 Spielen neuer Tabellenführer. Außerdem spielten Köln, Bremen 1:1, Hoffenheim, Stuttgart 2:1, Dortmund, Paderborn 3:0, Augsburg, Leverkusen 2:2 und Mainz, Frankfurt 1:3. Die deutschen Basketballerinnen haben bei der Heim-WM eine weitere Sensation verpasst und den Einzug ins Endspiel nicht geschafft. Im Halbfinale verlor das DBB-Team deutlich gegen Frankreich mit 64:86. Damit bleibt Deutschland heute Nachmittag das Spiel um Bronze. Gegner ist Spanien.
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6: Mit KI-Support. Viele Wolken gibt es heute und dazu kommt immer wieder Regen runter. Im Norden auch mal ein Schauer und kurz ein Gewitter. Vom südlichen Oberrheingraben bis ins Allgäu wird es erst länger freundlich und später ziehen mehr Wolken rein. Meist bleibt's da trocken. Die Höchstwerte liegen bei 18 bis 26 Grad. Morgen dann nach Frühnebel oft Sonne und Wolken. Am Alpenrand anfangs noch etwas Regen, maximal 26 Grad.

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4: Im Studio Silas Quiring. Für mehr Zusammenhalt und gegen Rechtsextremismus. Dafür sind in mehreren Städten in ganz Deutschland insgesamt gut 150.000 Menschen auf die Straße gegangen. Anlass war der Wahlsieg der AfD in Sachsen-Anhalt letztes Wochenende. Die in weiten Teilen gesichert rechtsextreme Partei hatte bei der Landtagswahl nur knapp die absolute Mehrheit verpasst und steht kurz davor, erstmals einen Ministerpräsidenten zu stellen. Dagegen protestierten die Menschen vielerorts. Sie fordern, dass die AfD vom Bundesverfassungsgericht überprüft und, wenn nötig, verboten wird. Russland steckt hinter der Drohnenattacke am Flughafen Leipzig-Halle. Das hat die Bundesregierung bereits klar gesagt. Die Ermittlungen führen direkt zum russischen Militärgeheimdienst GRU. Das berichtet jetzt die Welt am Sonntag. Daniel Bornberg.
5: Die Welt beruft sich auf geheime Ermittlungsunterlagen. Demnach wurde ein GRU-Agent identifiziert, der die Operation organisiert haben soll. Er reiste über die Türkei ein und später Richtung Serbien wieder aus. Auch ein zweiter Verdächtiger mit Verbindungen nach Moskau ist im Visier der Ermittler. Die Bundesregierung hat Russland Anfang des Monats öffentlich für den Anschlagsversuch verantwortlich gemacht. Der Kreml weist die Vorwürfe zurück.
4: Auf Kanzler Merz prasselt immer mehr Kritik aus den eigenen Reihen ein. Aus der CDU gibt's nach der Landtagswahl in Sachsen-Anhalt laute Forderungen nach einer Kurskorrektur. CDU-Generalsekretärin Hoppermann verteidigte Merz im Deutschlandfunk. Sie sieht Schwarz-Rot auf dem richtigen Weg. Freiburg hat in der Fußball-Bundesliga einen historischen Start hingelegt. Nach dem 5:0 gegen Gladbach ist man jetzt mit 3 Siegen aus 3 Spielen neuer Tabellenführer. Außerdem spielten Köln, Bremen 1:1, Hoffenheim, Stuttgart 2:1, Dortmund, Paderborn 3:0, Augsburg, Leverkusen 2:2 und Mainz, Frankfurt 1:3. Die deutschen Basketballerinnen haben bei der Heim-WM eine weitere Sensation verpasst und den Einzug ins Endspiel nicht geschafft. Im Halbfinale verlor das DBB-Team deutlich gegen Frankreich mit 64:86. Damit bleibt Deutschland heute Nachmittag das Spiel um Bronze. Gegner ist Spanien.
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6: Mit KI-Support. Viele Wolken gibt es heute und dazu kommt immer wieder Regen runter. Im Norden auch mal ein Schauer und kurz ein Gewitter. Vom südlichen Oberrheingraben bis ins Allgäu wird es erst länger freundlich und später ziehen mehr Wolken rein. Meist bleibt's da trocken. Die Höchstwerte liegen bei 18 bis 26 Grad. Morgen dann nach Frühnebel oft Sonne und Wolken. Am Alpenrand anfangs noch etwas Regen, maximal 26 Grad.
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2008 begann die steile Karriere von Lady Gaga. Gleich ihre erste Single raste an die Spitze der Charts in Großbritannien und in den USA. Die zweite Single Pokerface war gleich noch erfolgreicher. Sie sorgte endgültig für ihren internationalen Durchbruch. Der Song war der erste Spitzenreiter der deutschen Single-Hinparade im Jahre 2009.

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5: Im Studio Silas Quiring. Eine Woche nach dem AfD-Wahlsieg in Sachsen-Anhalt sind bundesweit rund 150.000 Menschen auf die Straße gegangen. Demos gab es in gut 20 Städten, die größten in Berlin, Hamburg und Düsseldorf. Eine der großen Forderungen: Das Verfassungsgericht soll die AfD überprüfen und wenn nötig verbieten. Jutta Brennauer von der Prüfkampagne in Hamburg sagte der ARD:
6: Diese Demo in der Größe gab es jetzt so noch nie für uns als Prüf. Auch deshalb, weil wir in Bündnisse gegangen sind, weil wir schockiert waren von dem Wahlergebnis und gesagt haben, wir müssen jetzt handeln, den Druck auf die Politik machen. Genau jetzt ist der richtige Zeitpunkt für die Forderung unter anderem eines Prüfverfahrens der AfD.
5: Saudi-Arabien hat nach Drohnenangriffen eine wichtige Ölpipeline im Land außer Betrieb genommen. Das könnte dazu führen, dass die Preise für Öl, Benzin und Diesel auch bei uns weiter steigen. Die Pipeline verbindet den Persischen Golf mit dem Roten Meer. Sie ist durch den Iran-Krieg besonders wichtig für Ölexporte, weil die Straße von Hormus blockiert ist. Die Drohnen kamen aus dem Irak. Dort gibt es Milizen, die der Iran unterstützt. Verstöße gegen die Mietpreisbremse sollen in Zukunft härter bestraft werden, das hat Bundesjustizministerin Hubig den Funke-Zeitungen gesagt. Wenn Vermieter zu viel kassieren, sollen auch Bußgelder fällig werden. Auch die gesetzliche Regelung zum Mietwucher soll reformiert werden. 3 Spiele, 3 Siege. Freiburg hat sich die Tabellenführung in der Fußball-Bundesliga geholt mit einem 5:0 Heimsieg gegen Gladbach. Punktgleich dahinter Dortmund nach einem 3:0 gegen Paderborn. Außerdem spielten Köln-Bremen 1:1, Augsburg-Leverkusen 2:2, Hoffenheim-Stuttgart 2:1 und Mainz-Frankfurt 1:3. Formel-1-Pilot Lando Norris startet heute beim Großen Preis von Spanien vom ersten Startplatz. Der McLaren-Fahrer sicherte sich im Qualifying die Pole-Position vor Kimi Antonelli im Mercedes und Max Verstappen im Red Bull. Der deutsche Audi-Pilot Nico Hülkenberg wurde 11.
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7: Mit KI-Support. Viele Wolken gibt es heute und dazu kommt immer wieder Regen runter. Im Norden auch mal ein Schauer und kurz ein Gewitter. Vom südlichen Oberrheingraben bis ins Allgäu wird es erst länger freundlich und später ziehen mehr Wolken rein. Meist bleibt's da trocken. Die Höchstwerte liegen bei 18 bis 26 Grad. Morgen dann nach Frühnebel oft Sonne und Wolken. Am Alpenrand anfangs noch etwas Regen, maximal 26 Grad.